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1: Ich bin Gregor Jose Moser. An diesem Wochenende dürfte es voll werden auf den Straßen in Bayern und auch über den Freistaat hinaus. Wegen des Ferienendes, am Dienstag beginnt ja das neue Schuljahr, rechnet der ADAC mit jeder Menge Rückreiseverkehr. Und zwar besonders auf den Routen aus dem Süden und von den Küsten. Zu den am meisten staugefährdeten Autobahnen zählt der Verkehrsclub die A3, A8, A9, A95 und A96 sowie den Autobahnring um München, die A99. Bundesjustizministerin Hubig will Vermietern künftig stärker auf die Finger klopfen, wenn sie gegen die Mietpreisbremse verstoßen. Bisher müssen sie nur zu viel gezahlte Miete zurückzahlen, das reicht Hubig aber nicht. Eine Expertengruppe prüft jetzt mögliche Bußgelder. Außerdem will die SPD-Politikerin Schlupflöcher bei Kurzzeitvermietungen und möblierten Wohnungen schließen. Ein entsprechender Gesetzentwurf liegt schon im Bundestag. Das waren die Nachrichten um 13:30. Höchstens leicht bewölkt ist es aktuell, teilweise neblig, das Ganze bei Tiefstwerten in Bayern zwischen 11 und 4 Grad. Tagsüber wechseln sich Sonne und harmlose Wolken ab, vor allem im Süden gibt es strahlenden Sonnenschein bei 19 bis 25 Grad. Am Sonntag sind dann wieder mehr Wolken unterwegs, dann kann es auch wieder regnen und gewittern.
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1: Ich bin Gregor Jose Moser. Nicht alle Vermieter halten sich an die Mietpreisbremse, deshalb will Bundesjustizministerin Hubig per Gesetz nachbessern. Bei Verstößen muss bislang nur das zu viel gezahlte Geld dem Mieter zurückerstattet werden, das reiche aber nicht, so die SPD-Politikerin. Eine Expertengruppe prüfe gerade mögliche Bußgelder für Vermieter. Auch gegen Kurzzeitvermietungen und überhöhte Möblierungszuschläge soll vorgegangen werden. Hubigs Gesetzentwurf wird mittlerweile schon im Bundestag beraten. Wir schauen in die Türkei. Istanbuls abgesetzter Bürgermeister İmamoğlu ist in einem stark kritisierten Gerichtsverfahren zu 25 Monaten Gefängnis verurteilt worden. Der bereits zuvor inhaftierte Gegner des autoritär regierenden Präsidenten Erdogan wurde der Beleidigung eines Staatsbediensteten schuldig gesprochen, wie türkische Medien berichten. Wenn das Urteil rechtskräftig werden sollte, würde İmamoğlu auch formal sein Amt verlieren. Lidl ruft bundesweit 2 Bratwurstprodukte zurück. Der Lieferant warnt, dass rote Plastikteilchen enthalten sein könnten. Es bestehe Verletzungsgefahr. Betroffen sind die Metzgerfrisch frische grobe Bratwurst mit 400 Gramm und Mindesthaltbarkeitsdatum 15.09.2026 sowie die XXL-Variante mit 1.600 Gramm und Mindesthaltbarkeitsdatum 13.09.2026. Wie gerecht ist Deutschland? Mit dieser Frage hat sich der Menschenrechtsrat der Vereinten Nationen beschäftigt. In dem Bericht kommt der zuständige UN-Sonderberichterstatter zum Ergebnis, dass die Ungerechtigkeit in Deutschland wächst. So seien Einkommen und Vermögen deutlich ungleichmäßiger verteilt als noch vor einigen Jahren. Das geht demnach vor allem zulasten von Frauen, Kindern, Einwanderern und Menschen mit Behinderung. Ein Vorschlag des Menschenrechtsrats ist es, die Erbschaftssteuer anzuheben. In der Fußball-Bundesliga hat Aufsteiger Schalke den ersten Saisonsieg gefeiert. Die Schalker gewannen bei Union Berlin mit 3:1. Torwart Loris Karius freut sich.
2: Ja, war ein ganz wichtiges Spiel heute. Erste Dreier in der Bundesliga. Und heute haben wir richtig gut mitgespielt, Chancen erarbeitet. Wie gesagt, hätten noch das eine oder andere mehr machen können, aber gibt uns eine breite Brust.
1: Und Tennisprofi Alexander Zverev hat das Finale der US Open in New York erreicht. Er setzte sich im Halbfinale in 3 Sätzen gegen den Russen Karen Chachanov durch. Es ist jetzt 3:15. Höchstens leicht bewölkt ist es aktuell, teilweise neblig, das Ganze bei Tiefstwerten in Bayern zwischen 11 und 4 Grad. Tagsüber wechseln sich Sonne und harmlose Wolken ab, vor allem im Süden gibt es strahlenden Sonnenschein bei 19 bis 25 Grad. Am Sonntag sind dann wieder mehr Wolken unterwegs, dann kann es auch wieder regnen und gewittern. Hallo auf die Straßen und Vorsicht bitte auf der A6 Heilbronn Richtung Nürnberg und zwar in beiden Richtungen zwischen Öhringen und Neuenstein. Da ist die Richtungsfahrbahn jeweils gesperrt. Grund ist ein Unfall. Ortskundige Autofahrer sollten im Idealfall das Gebiet weiträumig umfahren. Und dann haben wir noch die A9 Nürnberg Richtung München zwischen Langenbruck und 3 Kolledau. Vorsicht, hier könnten noch Gegenstände auf der Fahrbahn liegen. Allen unterwegs eine gute und vor allem sichere Fahrt.
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1: Ich bin Gregor Jose Moser. Nicht alle Vermieter halten sich an die Mietpreisbremse, deshalb will Bundesjustizministerin Hubig per Gesetz nachbessern. Bei Verstößen muss bislang nur das zu viel gezahlte Geld dem Mieter zurückerstattet werden, das reiche aber nicht, so die SPD-Politikerin. Eine Expertengruppe prüfe gerade mögliche Bußgelder für Vermieter. Auch gegen Kurzzeitvermietungen und überhöhte Möblierungszuschläge soll vorgegangen werden. Hubigs Gesetzentwurf wird mittlerweile schon im Bundestag beraten. Wir schauen in die Türkei. Istanbuls abgesetzter Bürgermeister İmamoğlu ist in einem stark kritisierten Gerichtsverfahren zu 25 Monaten Gefängnis verurteilt worden. Der bereits zuvor inhaftierte Gegner des autoritär regierenden Präsidenten Erdogan wurde der Beleidigung eines Staatsbediensteten schuldig gesprochen, wie türkische Medien berichten. Wenn das Urteil rechtskräftig werden sollte, würde İmamoğlu auch formal sein Amt verlieren. Das waren die Nachrichten um 13:30. Höchstens leicht bewölkt ist es aktuell, teilweise neblig, das Ganze bei Tiefstwerten in Bayern zwischen 11 und 4 Grad. Tagsüber wechseln sich Sonne und harmlose Wolken ab, vor allem im Süden gibt es strahlenden Sonnenschein bei 19 bis 25 Grad. Am Sonntag sind dann wieder mehr Wolken unterwegs, dann kann es auch wieder regnen und gewittern.
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1: Ich bin Gregor Jose Moser. An diesem Wochenende dürfte es voll werden auf den Straßen in Bayern und auch über den Freistaat hinaus. Wegen des Ferienendes, am Dienstag beginnt ja das neue Schuljahr, rechnet der ADAC mit jeder Menge Rückreiseverkehr. Und zwar besonders auf den Routen aus dem Süden und von den Küsten. Zu den am meisten staugefährdeten Autobahnen zählt der Verkehrsclub die A3, A8, A9, A95 und A96 sowie den Autobahnring um München, die A99. Bundesjustizministerin Hubig will Vermietern künftig stärker auf die Finger klopfen, wenn sie gegen die Mietpreisbremse verstoßen. Bisher müssen sie nur zu viel gezahlte Miete zurückzahlen, das reicht Hubig aber nicht. Eine Expertengruppe prüft jetzt mögliche Bußgelder. Außerdem will die SPD-Politikerin Schlupflöcher bei Kurzzeitvermietungen und möblierten Wohnungen schließen. Kinotickets sind teuer geworden, umso mehr lohnt sich dieses Wochenende für Kinofans und Sparfüchse. Beim sogenannten Kinofest kann man viele Kinofilme für nur 5 Euro schauen. Mehr von Ronny Thorau.
2: Mehr als 700 Kinos in ganz Deutschland machen mit beim Kinofest. Teilweise mit Sondervorstellungen von Filmklassikern, Previews kommender Filme und extra bunten Aktionen drumherum. Auch wer große Sommerblockbuster wie die Odyssey oder den neuen Spider-Man-Film oder gehypte Horrorhits wie Obsession noch nicht gesehen hat, kann das jetzt für 5 Euro.
1: In Venedig gehen heute Abend die internationalen Filmfestspiele zu Ende, und zwar mit der Verleihung des Goldenen Löwen. Im Wettbewerb konkurrieren 21 Produktionen um diesen und weitere Preise. Für besonderes Aufsehen sorgte der Dokumentarfilm NASA, in dem israelische Militärvertreter und Geheimdienstler darüber berichten, wie die israelische Armee im Gazastreifen palästinensische Zivilisten tötet. Bei den US Open in New York hat Tennisprofi Alexander Zverev das Finale erreicht. Im Halbfinale setzte er sich in 3 Sätzen gegen den Russen Karen Khachanov durch. Morgen am Sonntag trifft er im Finale auf den Sieger zwischen den US-Amerikanern Ben Shelton und Francis Tiafoe. Und in der Fußball-Bundesliga hat Aufsteiger Schalke den ersten Saisonsieg gefeiert. Ein 3:1 auswärts gegen Union Berlin. Es ist jetzt 4:15. Mit viel Sonne starten wir nach Sonnenaufgang ins Wochenende. Nur hier und da kann es ein paar harmlose Quellwolken geben. Die Temperaturen steigen in diesem Samstag auf 19 bis 25 Grad. Morgen kommen dann von Nordwesten Wolken und am Nachmittag auch Regen nach Bayern. Am Montag ist es anfangs bewölkt mit letzten Schauern. Später scheint wieder länger die Sonne. Am Dienstag erwartet uns dann noch einmal sonnig warmes Spätsommerwetter. Hallo auf die Straßen und wir schauen auf die A6 Heilbronn Richtung Nürnberg. Vorsicht bitte zwischen Öhringen und Neuenstein. In beiden Richtungen ist jeweils die Richtungsfahrbahn nach einem Unfall noch gesperrt. Allen unterwegs eine gute und vor allem sichere Fahrt.
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1: Ich bin Gregor Jose Moser. An diesem Wochenende dürfte es voll werden auf den Straßen in Bayern und auch über den Freistaat hinaus. Wegen des Ferienendes, am Dienstag beginnt ja das neue Schuljahr, rechnet der ADAC mit jeder Menge Rückreiseverkehr. Und zwar besonders auf den Routen aus dem Süden und von den Küsten. Zu den am meisten staugefährdeten Autobahnen zählt der Verkehrsclub die A3, A8, A9, A95 und A96 sowie den Autobahnring um München, die A99. Bundesjustizministerin Hubig will Vermietern künftig stärker auf die Finger klopfen, wenn sie gegen die Mietpreisbremse verstoßen. Bisher müssen sie nur zu viel gezahlte Miete zurückzahlen, das reicht Hubig aber nicht. Eine Expertengruppe prüft jetzt mögliche Bußgelder. Außerdem will die SPD-Politikerin Schlupflöcher bei Kurzzeitvermietungen und möblierten Wohnungen schließen. Das waren die Nachrichten um halb. Mit viel Sonne starten wir nach Sonnenaufgang ins Wochenende. Nur hier und da kann es ein paar harmlose Quellwolken geben. Die Temperaturen steigen an diesem Samstag auf 19 bis 25 Grad. Morgen kommen dann von Nordwesten Wolken und am Nachmittag auch Regen nach Bayern. Am Montag ist es anfangs bewölkt mit letzten Schauern. Später scheint wieder länger die Sonne. Am Dienstag erwartet uns dann noch einmal sonnig warmes Spätsommerwetter.
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1: Ich bin Gregor Jusse-Moser. Guten Morgen. Nicht alle Vermieter halten sich an die Mietpreisbremse. Deshalb will Bundesjustizministerin Hubig per Gesetz nachbessern. Bei Verstößen muss bislang nur das zu viel gezahlte Geld dem Mieter zurückerstattet werden. Das reiche aber nicht, so die SPD-Politikerin. Eine Expertengruppe prüfe gerade mögliche Bußgelder für Vermieter. Auch gegen Kurzzeitvermietungen und überhöhte Möblierungszuschläge soll vorgegangen werden. Wir schauen in die Türkei. Istanbuls abgesetzter Bürgermeister İmamoğlu ist in einem stark kritisierten Gerichtsverfahren zu 25 Monaten Gefängnis verurteilt worden. Der bereits zuvor inhaftierte Gegner des autoritär regierenden Präsidenten Erdogan wurde der Beleidigung eines Staatsbediensteten schuldig gesprochen, wie türkische Medien berichten. Wenn das Urteil rechtskräftig werden sollte, würde İmamoğlu auch formal sein Amt verlieren. Lidl ruft bundesweit 2 Bratwurstprodukte zurück. Der Lieferant warnt, dass rote Plastikteilchen enthalten sein könnten. Es bestehe Verletzungsgefahr. Betroffen sind die Metzgerfrisch frische grobe Bratwurst mit 400 Gramm und Mindesthaltbarkeitsdatum 15.09.2026 sowie die XXL-Variante mit 1.600 Gramm und Mindesthaltbarkeitsdatum 13.09.2026. Brasilien, Russland, Indien, China und Südafrika. Diese Länder bilden die Gruppe der BRIC-Staaten, abgeleitet aus den Anfangsbuchstaben der Staaten. Mittlerweile gehören unter anderem auch der Iran und Ägypten dazu. In Indien beginnt heute ein 2-tägiges Gipfeltreffen der BRIC-Staaten. Zentrale Themen dürften der Ukraine- und der Iran-Krieg sein. In der Fußball-Bundesliga hat Aufsteiger Schalke den ersten Saisonsieg gefeiert. Die Schalker gewannen bei Union Berlin mit 3:1. Torwart Loris Karius freut sich.
2: Ja, war ein ganz wichtiges Spiel heute. Erste Dreier in der Bundesliga. Und heute haben wir richtig gut mitgespielt, Chancen erarbeitet. Wie gesagt, hätten noch das eine oder andere mehr machen können, aber gibt uns eine breite Brust.
1: Und Tennisprofi Alexander Zverev hat das Finale der US Open in New York erreicht. Er setzte sich im Halbfinale in 3 Sätzen gegen den Russen Karen Khachanov durch. Es ist jetzt 5:15. Mit viel Sonne starten wir nach Sonnenaufgang ins Wochenende. Nur hier und da kann es ein paar harmlose Quellwolken geben. Die Temperaturen steigen in diesem Samstag auf 19 bis 25 Grad. Morgen kommen dann von Nordwesten Wolken und am Nachmittag auch Regen nach Bayern. Am Montag ist es anfangs bewölkt mit letzten Schauern. Später scheint wieder länger die Sonne. Am Dienstag erwartet uns dann noch einmal sonnig warmes Spätsommerwetter. Guten Morgen auf die Straßen und wir schauen auf die A71 Schweinfurt Richtung Suhl. Vorsicht bitte zwischen Meiningen Nord und Dreieck Suhl. Da ist ein Unfall passiert, alle Fahrstreifen sind hier betroffen und definitiv ein defekter PKW steht auf dem Standstreifen. Und dann haben wir noch die A6 Heilbronn Richtung Nürnberg. Zwischen Öhringen und Neuenstein in beiden Richtungen ist wahrscheinlich noch die Richtungsfahrbahn jeweils gesperrt. Allen unterwegs eine gute und vor allem sichere Fahrt.
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3: Ich bin Gregor Jose Moser. Guten Morgen. Nicht alle Vermieter halten sich an die Mietpreisbremse, deshalb will Bundesjustizministerin Hubig per Gesetz nachbessern. Bei Verstößen muss bislang nur das zu viel gezahlte Geld dem Mieter zurückerstattet werden, das reiche aber nicht, so die SPD-Politikerin. Eine Expertengruppe prüfe gerade mögliche Bußgelder für Vermieter. Auch gegen Kurzzeitvermietungen und überhöhte Möblierungszuschläge soll vorgegangen werden. Wir schauen in die Türkei. Istanbuls abgesetzter Bürgermeister İmamoğlu ist in einem stark kritisierten Gerichtsverfahren zu 25 Monaten Gefängnis verurteilt worden. Der bereits zuvor inhaftierte Gegner des autoritär regierenden Präsidenten Erdogan wurde der Beleidigung eines Staatsbediensteten schuldig gesprochen, wie türkische Medien berichten. Wenn das Urteil rechtskräftig werden sollte, würde İmamoğlu auch formal sein Amt verlieren. Das waren die Nachrichten um 9:30. Mit viel Sonne starten wir nach Sonnenaufgang ins Wochenende. Nur hier und da kann es ein paar harmlose Quellwolken geben. Die Temperaturen steigen an diesem Samstag auf 19 bis 25 Grad. Morgen kommen dann von Nordwesten Wolken und am Nachmittag auch Regen nach Bayern. Am Montag ist es anfangs bewölkt mit letzten Schauern. Später scheint wieder länger die Sonne. Am Dienstag erwartet uns dann noch einmal sonnig warmes Spätsommerwetter.
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1: Ich bin Angela Kress. Guten Morgen. Auf den Straßen in Bayern dürfte es heute und morgen voll werden. Wegen des Ferienendes, am Dienstag beginnt ja das neue Schuljahr, rechnet der ADAC mit jeder Menge Rückreiseverkehr. Und zwar besonders auf den Routen aus dem Süden und von den Küsten. Zu den am meisten staugefährdeten Autobahnen zählt der Verkehrsclub die A3, A8, A9, A95 und A96 sowie den Autobahnring um München, die A99. Bundesjustizministerin Hubig will Vermietern künftig stärker auf die Finger klopfen, wenn sie gegen die Mietpreisbremse verstoßen. Bisher müssen sie nur zu viel gezahlte Miete zurückzahlen, das reicht Hubig nicht. Eine Expertengruppe prüft jetzt mögliche Bußgelder. Außerdem will die SPD-Politikerin Schlupflöcher bei Kurzzeitvermietungen und möblierten Wohnungen schließen. Ein entsprechender Gesetzentwurf liegt schon im Bundestag. Kinotickets sind teuer geworden. Beim sogenannten Kinofest kann man heute und morgen aber viele Filme für nur 5 Euro anschauen. Mehr von Ronny Thorau.
2: Mehr als 700 Kinos in ganz Deutschland machen mit beim Kinofest. Teilweise mit Sondervorstellungen von Filmklassikern, Previews kommender Filme und extra bunten Aktionen drumherum. Auch wer große Sommerblockbuster wie die Odyssey oder den neuen Spider-Man-Film oder gehypte Horrorhits wie Obsession noch nicht gesehen hat, kann das jetzt für 5 Euro.
1: Die meisten von uns müssten mehr arbeiten. Diese Forderung kommt ja immer wieder aus Politik und Wirtschaft. Eine Mehrheit der Beschäftigten wäre auch dazu bereit, zumindest wenn die Rahmenbedingungen stimmen, wie etwa ein besseres Grundgehalt oder steuerliche Vorteile. Das zeigt eine Umfrage im Auftrag der Jobseite Indeed. Mehr als die Hälfte der Befragten hat darin angegeben, Überstunden leisten zu wollen, aber fast 3/4 der Befragten arbeiten demnach schon mehr als im Arbeitsvertrag vorgesehen. Bei den US Open in New York hat Tennisprofi Alexander Zverev das Finale erreicht. Im Halbfinale setzte er sich in 3 Sätzen gegen den Russen Karen Khachanov durch. Morgen am Sonntag trifft er im Finale auf den Sieger zwischen den US-Amerikanern Ben Shelton und Francis Tiafoe. Und in der Fußball-Bundesliga hat Aufsteiger Schalke den ersten Saisonsieg gefeiert. Ein 3:1 auswärts gegen Union Berlin. Es ist jetzt 6:15. Mit viel Sonne starten wir heute ins Wochenende. Nur hier und da kann es ein paar harmlose Quellwolken geben. Die Temperaturen steigen auf 19 bis 25 Grad. Morgen kommen dann von Nordwesten Wolken und am Nachmittag auch Regen nach Bayern. Am Montag ist es anfangs bewölkt, mit letzten Schauern später scheint dann wieder länger die Sonne. Und am Dienstag erwartet uns dann noch einmal sonnig warmes Spätsommerwetter. Hallo auf die Straßen. Ich habe gerade keine Staumeldungen. Gute und vor allem sichere Fahrt.
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11: Ich bin Angela Kress. Guten Morgen. Auf den Straßen in Bayern dürfte es heute und morgen voll werden. Wegen des Ferienendes, am Dienstag beginnt ja das neue Schuljahr, rechnet der ADAC mit jeder Menge Rückreiseverkehr. Und zwar besonders auf den Routen aus dem Süden und von den Küsten. Zu den am meisten staugefährdeten Autobahnen zählt der Verkehrsclub die A3, A8, A9, A95 und A96 sowie den Autobahnring um München, die A99. Bundesjustizministerin Hubig will Vermietern künftig stärker auf die Finger klopfen, wenn sie gegen die Mietpreisbremse verstoßen. Bisher müssen sie nur zu viel gezahlte Miete zurückzahlen, das reicht Hubig nicht. Eine Expertengruppe prüft jetzt mögliche Bußgelder.

0: Außerdem will die SPD-Politikerin Schlupflöcher bei Kurzzeitvermietungen und möblierten Wohnungen schließen. Ein entsprechender Gesetzentwurf liegt schon im Bundestag. Das waren die Nachrichten um 5:30. Mit viel Sonne starten wir heute ins Wochenende. Nur hier und da kann es ein paar harmlose Quellwolken geben. Die Temperaturen steigen auf 19 bis 25 Grad. Morgen kommen dann von Nordwesten Wolken und am Nachmittag auch Regen nach Bayern. Am Montag ist es anfangs bewölkt mit letzten Schauern. Später scheint dann wieder länger die Sonne. Und am Dienstag erwartet uns dann noch einmal sonnig warmes Spätsommerwetter.
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9: Ich bin Angela Kress. Guten Morgen. Immer mehr Kinder und Jugendliche fühlen sich erschöpft. Fast die Hälfte der Schülerinnen und Schüler in den Klassen 5 bis 10 hat in einer Umfrage der Krankenkasse DAK über Schlafstörungen geklagt. Fast 70% sagen, mindestens einmal pro Woche fühlen sie sich erschöpft. Kinder- und Jugendärzte meinen, ein möglicher Grund könnte übermäßige Mediennutzung am Abend sein. Es kann dauern, bis man einen Facharzttermin bekommt. Kassenärztechef Gassen sagt, in medizinisch dringenden Notfällen wären schnellere Termine möglich. In der Regel innerhalb einer Woche. Praxen müssten entsprechend vergütet werden, sagte er der Bild. Eine pauschale gesetzliche Termingarantie, wie sie etwa aus Reihen der SPD

0: gefordert wird, wäre laut Gassen nicht umsetzbar. In vielen Großstädten explodieren die Mieten und immer wieder gibt es Fälle, in denen Vermieter zu viel Geld von Mietern kassieren. Bundesjustizministerin Hubich will deshalb die Mietpreisbremse wirksamer machen, wie sie den Funke-Zeitungen sagte. Katrin Müller berichtet.
1: Vermieter, die gegen die Mietpreisbremse verstoßen, müssen dem Mieter momentan nur das zu viel gezahlte Geld zurückerstatten, sagt Ministerin Hubich. Ihrer Meinung nach reicht das nicht. Es gäbe noch zu viele Möglichkeiten, die Mietpreisbremse auszuhebeln, so Hubich. Wie die Gesetzeslücken geschlossen werden können, dazu soll eine Expertengruppe Vorschläge machen.
0: Bei einem Zugunglück im Nordwesten Frankreichs sind am Abend mehr als 40 Menschen verletzt worden, eine Frau schwer. Es gibt noch keine gesicherten Angaben dazu, wie der Regionalzug mit rund 180 Menschen an Bord entgleisen konnte. Ein Fernsehsender berichtete, dass der Zug vermutlich mit einem Gegenstand kollidierte, woraufhin 5 Waggons aus den Schienen sprangen und einer davon umkippte. Tennisprofi Alexander Zverev ist bei den US Open ins Endspiel gestürmt und hat die große Chance auf seinen zweiten Grand-Slam-Triumph. Zverev besiegte im Halbfinale den Russen Karen Khachanov. Der French Open-Sieger trifft im Finale morgen auf Ben Shelton aus den USA. Und in der Fußball-Bundesliga hat Aufsteiger Schalke seinen ersten Sieg der neuen Saison eingefahren. Die Gelsenkirchener gewannen bei Union Berlin mit 3:1. Es ist jetzt 7:15. Mit viel Sonne starten wir heute ins Wochenende. Nur hier und da kann es ein paar harmlose Quellwolken geben. Die Temperaturen steigen auf 19 bis 25 Grad. Morgen kommen dann von Nordwesten Wolken und am Nachmittag auch Regen nach Bayern. Am Montag ist es anfangs bewölkt, mit letzten Schauern später scheint dann wieder länger die Sonne. Und am Dienstag erwartet uns dann noch einmal sonnig warmes Spätsommerwetter. Hallo auf die Straßen. Ich habe gerade keine Staumeldungen. Gute und vor allem sichere Fahrt.
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14: Ich bin Angela Kress. Guten Morgen. Immer mehr Kinder und Jugendliche fühlen sich erschöpft. Fast die Hälfte der Schülerinnen und Schüler in den Klassen 5 bis 10 hat in einer Umfrage der Krankenkasse DAK über Schlafstörungen geklagt. Fast 70% sagen, mindestens einmal pro Woche fühlen sie sich erschöpft. Kinder- und Jugendärzte meinen, ein möglicher Grund könnte übermäßige Mediennutzung am Abend sein. Es kann dauern, bis man einen Facharzttermin bekommt. Kassenärztechef Gassen sagt, in medizinisch dringenden Notfällen wären schnellere Termine möglich. In der Regel innerhalb einer Woche. Praxen müssten entsprechend vergütet werden, sagte er der Bild. Eine pauschale gesetzliche Termingarantie, wie sie etwa aus Reihen der SPD gefordert wird, wäre laut Gassen nicht umsetzbar. Das waren die Nachrichten um 12:30. Mit viel Sonne starten wir heute ins Wochenende. Nur hier und da kann es ein paar harmlose Quellwolken geben. Die Temperaturen steigen auf 19 bis 25 Grad. Morgen kommen dann von Nordwesten Wolken und am Nachmittag auch Regen nach Bayern. Am Montag ist es anfangs bewölkt, mit letzten Schauern später scheint dann wieder länger die Sonne. Und am Dienstag erwartet uns dann noch einmal sonnig warmes Spätsommerwetter.
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15: Ich bin Angela Kress. Guten Morgen. Bald brauchen Millionen Haushalte wieder mehr Gas für ihre Heizung. Aufkommenden Bedenken, dass die Vorräte nicht reichen könnten, hat die Bundesnetzagentur jetzt widersprochen. Behördenchef Müller sagte, es sei schon jetzt mehr Gas in den Speichern, als im gesamten letzten Winterhalbjahr entnommen wurde. Und in den nächsten Wochen bleibe noch Zeit für Einspeicherungen. Die Behörden sind sich sicher, der Drohnenangriff am Leipziger Flughafen wurde von Russland aus gesteuert. Die Welt am Sonntag berichtet über einen Verdächtigen, der Mitarbeiter des russischen Militärgeheimdienstes GRU sein soll. Russland selbst sagt, dass man nichts mit dem Vorfall zu tun habe. Anfang August war auf dem Flughafen eine mit Sprengstoff beladene Drohne nahe einer ukrainischen Transportmaschine entdeckt und entschärft worden. Immer mehr Schülerinnen und Schüler schlafen schlecht oder fühlen sich erschöpft. In einer Umfrage der Krankenkasse DAK klagte fast die Hälfte der befragten 5. bis 10. Klässler über Schlafstörungen. Jan-Henner Reitze berichtet.
16: Seit 10 Jahren wird die Umfrage durchgeführt. In diesem Zeitraum haben Schlafprobleme und Erschöpfungsgefühl stetig zugenommen. Das liege daran, dass Kinder und Jugendliche zu lange und auch spät abends am Handy hängen, so ein Erklärungsversuch des Verbands der Kinder- und Jugendärzte. Mehr auf die eigene Gesundheit achten, empfehlen die Autoren der Studie, um besser lernen zu können und auch in der nächsten PISA-Studie wieder besser zu sein.
15: In Nordamerika sind über 66 Millionen Jahre alte Spuren eines Tyrannosaurus Rex entdeckt worden. Fast einen Meter lang ist jeder der Abdrücke, insgesamt 4 reihen sich aneinander, wie ein Forschungsteam in einem Fachmagazin schreibt. Es handle sich um die erste bekannte Abfolge mehrerer Schrittspuren eines ausgewachsenen T-Rex überhaupt. Bei den US Open in New York hat Tennisprofi Alexander Zverev das Finale erreicht. Im Halbfinale

0: setzte er sich in 3 Sätzen gegen den Russen Karen Khachanov durch. Morgen trifft er im Finale auf den US-Amerikaner Ben Shelton. Und in der Fußball-Bundesliga hat Aufsteiger Schalke den ersten Saisonsieg gefeiert. Ein 3:1 auswärts gegen Union Berlin. Es ist jetzt 8:15.
1: Wieder gibt Sonnenschein und lockere Wolken den Tag hindurch bei uns in Hochfranken. Der Wind frischt etwas auf bei rund 20 Grad. In der kommenden Nacht ist es dann teils klar, teils aber auch wolkiger bei Tiefstwerten um 11 Grad. Und morgen wird es insgesamt windiger mit mehr Wolken. Anfangs vielleicht noch ein bisschen öfter Sonne, aber zum Nachmittag spätestens treffen Schauer ein. Zum Wochenbeginn und zum Ferienfinale wird sich die Sonne aber schon wieder öfter zeigen. 18 bis 20 Grad sind es an beiden Tagen, also es bleibt eher mäßig warm. Aus der Radio Euroherz Wetterredaktion Christian König.
2: Wir schauen auf die Straßen in der Euroherz-Region und da sieht es gerade gut aus. Keine Staus, keine Größenbehinderungen und auch keine Blitzer. Jedenfalls wurden noch keine gemeldet. Wenn ihr was entdeckt habt, dann gerne bei uns melden unter 09281 880 880. Gute Fahrt!
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4: Einen wunderschönen guten Morgen wünsche ich euch. 8:15 ist es. Ich glaube, wir müssen erstmal ein bisschen reinkommen in diesen Samstag oder ins Wochenende. Am besten natürlich mit einem leckeren Kaffee jetzt und viel schöner Musik.

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1: Schönen Samstag euch und alle Flohmarkt-Fans können sich freuen. In der Hofer Freiheitshalle könnt ihr heute zahlreiche Antiquitäten und Vintage-Waren ergattern. Es ist nämlich Nachtflohmarkt. Der hat wieder bis in die Abendstunden geöffnet und ganz viele Stände bieten Bücher, Schmuck, Kleidung und andere ausgefallene Stücke zu kleinen Preisen an. Der Nachtflohmarkt in der Freiheitshalle geht von 15 bis 22 Uhr. Und auch Fahrradliebhaber können sich heute in Dörflers bei Marktredwitz auf ein schönes Event mit Vintage-Feeling freuen. Der RSC Marktredwitz macht wieder seine Classic-Tour mit dem Fahrrad. Bringt eure funktionierenden Drahtesel mit, die ca. 25 Jahre auf dem Buckel haben, und fahrt mit Vintage-Schrauben

0: Hobbern und Fans eine rund 30 Kilometer lange Strecke. Ab der Hälfte gibt's eine Einkehr in einem Gasthaus und die Genussausfahrt geht um 14 Uhr los. Start ist der Zipprotplatz in Dörflers Marktredwitz. Wünsch mal ganz viel Spaß auf dem Fahrrad oder natürlich auch beim Flohmarkt, beim Stöbern. Und noch mehr Events haben wir für euch in unserem Veranstaltungskalender auf euroherz.de. Schönes Wochenende.
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2: Servus und ein schönes letztes Sommerferienwochenende. Ja, da sind die 6 Wochen doch schnell vorbeigegangen, oder? Die 6 Wochen Sommerferien. Aber ihr habt wahrscheinlich viel erlebt, oder? Ihr könnt es mir gerne auch mal ins Studio hier schreiben, was ihr so gemacht habt. Oder mir ein Bild schicken. Wo wart ihr denn überall so unterwegs?
3: In Japan. Aus Japan kommt ja auch Pokémon. Ich bin ein sehr großer Pokémon-Fan.
4: In Spanien und in Hamburg, weil dort meine Familie lebt.
5: Ich hatte einmal so ein Hockeycamp, da habe ich auch gezeltet.
6: Ich war in Spanien und Österreich mit meinen Oma und Opa in einem Kinderhotel. Und im Kinderhotel sind wir halt wandern gegangen.
2: Also ihr seid ganz schön rumgekommen. Wahrscheinlich natürlich auch hier bei uns in der Region. Hier ist es ja eh am schönsten, ne?

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15: Mit Julia Krause. Guten Morgen. Bei mehr als der Hälfte der Deutschen liegt ein Erste-Hilfe-Kurs mehr als 10 Jahre zurück. Das zeigt eine repräsentative Umfrage im Auftrag des Roten Kreuzes. Zum Welt-Erste-Hilfe-Tag heute erinnert es daran, das Wissen zur Ersten Hilfe regelmäßig zu erneuern. André Huber ist Erste-Hilfe-Ausbilder beim BRK Kulmbach.
16: Statistiken sagen tatsächlich, das Erste-Hilfe-Wissen bei der Bevölkerung ist ungefähr nach 6 Monaten großteils wieder weg. Ganz so knapp würde ich es jetzt auch nicht sehen. Die Berufsgenossenschaft, woran wir uns immer orientieren, empfiehlt, alle 2 Jahre aufzufrischen. Egal ob betrieblich oder so Kurzformate, einfach für sich aufzufrischen.
15: Das BRK bietet beispielsweise einen kompakten Erste-Hilfe-Kurs Lebensretter 112 an. In knapp 2 Stunden lernen die Teilnehmenden die Grundlage der Ersten Hilfe, wie beispielsweise die stabile Seitenlage oder Reanimation. Künstliche Intelligenz hilft vielen von uns im Alltag, aber auch Kriminelle greifen immer öfter auf KI zurück. Bei der Polizei Marktredwitz sind am Freitag 2 Meldungen über Schockanrufe eingegangen. In einem Fall haben die Betrüger am Telefon eine KI-generierte Stimme eingesetzt und eine Notlage vorgetäuscht. Die KI-Stimme war der Stimme des Enkelkinds der angerufenen Frau sehr ähnlich, schreibt die Polizei. In beiden Fällen haben die Angerufenen den Betrug aber erkannt und das Gespräch beendet. Nächster Erfolg für die Spielvereinigung Bayernhof in der Fußball-Bayernliga. Am Abend hat die Mannschaft das Auswärtsspiel bei der DJK Gebenbach mit 4:0 klar für sich entschieden. Damit stehen die Hofer Bayern jetzt auf Platz 4 in der Tabelle. Auch die Selber Wölfe waren am Abend in der Oberpfalz gefordert. Es war das vorletzte Testspiel vor dem Start der Hauptrunde in der neuen Eishockey-Oberligasaison am kommenden Freitag. Zunächst ist der Kooperationspartner Wild Lions Amberg aus der Bayernliga in Führung gegangen. Am Ende haben die Wölfe das Spiel gedreht und 2:1 gewonnen. Morgen ist das letzte Testspiel gegen Ligakonkurrent Höchstadt Alligators. Erstes Bulli in Höchstadt ist um 16 Uhr.
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1: Bald brauchen Millionen Haushalte wieder mehr Gas für ihre Heizung. Bedenken, dass die Vorräte nicht reichen könnten, hat die Bundesnetzagentur jetzt widersprochen. Behördenchef Müller sagte, es sei schon jetzt mehr Gas in den Speichern, als im gesamten letzten Winterhalbjahr entnommen wurde. Die Behörden sind sich sicher, der Drohnenangriff am Leipziger Flughafen wurde von Russland aus gesteuert. Die Welt am Sonntag berichtet über einen Verdächtigen, der Mitarbeiter des russischen Militärgeheimdienstes GRU sein soll. Russland selbst sagt, dass man nichts mit dem Vorfall zu tun habe. 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
2: Zum Sonnenschein gibt es im Tag hindurch bei uns in Hochfranken wieder lockere Wolken. Der Wind frischt ein bisschen auf und die Temperaturen erreichen meist so um 20 Grad. In der kommenden Nacht ziehen teilweise ein paar Wolken durch, bei Frühwerden um 11 Grad. Und dann wird es wechselhafter zum Sonntag. Der Wind frischt auf, es gibt eher Wolkenmix, nur anfangs noch mit öfter Sonne, zum Nachmittag aber einem erhöhten Schauerrisiko. Zu Wochenbeginn ist ja auch Ferienfinale, wird sich aber die Sonne schon wieder schrittweise öfter zeigen. Es bleibt an beiden Tagen eher mäßig warm mit 18 bis 20 Grad. Aus der Radio Euroherz Wetterredaktion Christian König.
3: Der Euroherz Verkehrsservice auf den Straßen ist aktuell ruhig. Keine Meldungen, keine Blitzer. Wenn da aber was kommt und ihr was seht, dann sagt uns doch, wo der Blitzer steht. Und zwar unter 09281 880 880. Fahrt vorsichtig und kommt gut an.
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5: Guten Morgen und jetzt habe ich einen schönen 80er für euch in der Playlist. Ich finde, der macht gute Laune und das ist ja auch unser Motto, oder? Liebe Damen, Girls just wanna have fun. Schönen Samstag euch.

0: Servus, ein schönes Wochenende euch. Und jetzt gibt's wieder die Geschichte hinter einem Song hier bei uns in der Sendung. Und wer weiß, wäre Benzin schon in den 60ern so teuer gewesen wie heute, vielleicht würde es diesen Songklassiker gar nicht geben. Heute gibt's nämlich eine Songstory mit viel PS.
1: Mein Name ist Markus Ullmann und heute geht es um einen Song, der erst nur als Platzhalter gedient hat, aber er hat diesen Platz nicht mehr freigegeben.
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1: Die Geschichte des Songs beginnt in den 60er Jahren vor einem Schaufenster. Der Songwriter Mars Bonfire hatte sich gerade einen gebrauchten Ford Falcon geleistet und er spürt dieses Gefühl von Freiheit, diese Freude, jederzeit überall hinfahren zu können. Und dann schlendert er eines Tages den Hollywood Boulevard entlang und entdeckt in einem Schaufenster ein Poster. Zu sehen, ein Motorrad, das auf einem Feuerball aus der Erde schießt. Und darunter steht der Spruch Born to Write. Und da macht es Klick bei ihm. Er fährt ins Studio, setzt sich mit John, dem Frontmann der Band, zusammen und innerhalb von 20 Minuten entsteht ein Song, der ein Freiheitsgefühl transportiert wie kaum ein anderer. Und dieser Song schafft es in den größten Biker-Film der Hollywood-Geschichte.
3: Versuch mal das anstatt. Das ist Gras.
4: Du meinst Marihuana?
3: Ja, morgens ein Joint und der Tag ist ein Freund.
1: Easy Rider mit Dennis Hopper und Peter Fonda. Für die Rohfassung des Films hat Peter Fonda viele seiner Lieblingssongs benutzt. Auch den besagten Freiheitssong. Und der ist drin geblieben im Film und ist bis heute die Hymne für alle Biker da draußen. Hier sind Steppenwolf mit Born to be Wild.
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13: Ich bin Angela Kress. Guten Morgen. Die Mehrheit der Erwerbstätigen ist bereit, mehr zu arbeiten, sofern die Rahmenbedingungen stimmen. Jan-Henner Reitze berichtet über eine Umfrage für die Jobseite Indeed.
14: 3/4 der Befragten arbeiten sowieso schon mehr, als in ihrem Arbeitsvertrag steht. Als mögliche Motivation, noch mehr zu arbeiten, werden mehr Geld, Steuervorteile oder flexiblere Arbeitszeiten genannt. Gleichzeitig fühlen sich viele Beschäftigte in ihrem Arbeitsalltag ausgebremst durch Personalmangel, Bürokratie, zu viele Besprechungen oder veraltete Technik.
13: Saudi-Arabien hat eine wichtige Ölpipeline vorsorglich stillgelegt. Auf X schrieb das Außenministerium, dass ein Drohnenangriff aus dem Irak Schäden angerichtet habe. Auch die Straße von Hormuz, durch die normalerweise viel Öl transportiert wird, ist blockiert. Wenn die saudischen Exporte jetzt weiter sinken, könnten Öl und damit Benzin bei uns noch teurer werden. Wie soll die Rente reformiert werden? In der Diskussion darüber fordert Unionsfraktionschef Frei kürzere Übergangsfristen als die SPD, wenn es um eine Abschaffung der abschlagsfreien Rente nach 45 Beitragsjahren geht. Es müsse Übergangsregeln geben, aber 5 Jahre halte er für zu lang, sagte Frei dem Redaktionsnetzwerk Deutschland. Die SPD hatte die 5 Jahre ins Spiel gebracht. Bundesjustizministerin Hubich will die Mietpreisbremse wirksamer machen. Den Funke-Zeitungen sagte sie, dass bei Verstößen gegen die Mietpreisbremse Vermieter dem Mieter bisher nur das zu viel gezahlte Geld zurückerstatten müssen. Das reiche nicht, so Hubich. Demnach befasst sich eine Expertengruppe gerade mit möglichen Bußgeldern für Verstöße. Die Mietpreisbremse greift in Gebieten mit angespanntem Wohnungsmarkt. An diesem Wochenende können Kinogänger an vielen Orten in Deutschland Filme für 5 Euro schauen. Mehr als 700 Kinos bundesweit machen beim sogenannten Kinofest mit. Eine Übersicht über die teilnehmenden Kinos gibt es online auf der Internetseite daskinofest.de. Nach Angaben der Filmförderungsanstalt wurden im ersten Halbjahr rund 48 Millionen Kinotickets verkauft. Das beste Ergebnis seit vor der Corona-Pandemie. Es ist jetzt 9:15.
15: Wieder gibt Sonnenschein und lockere Wolken den Tag hindurch bei uns in Hof.

0: Franken. Der Wind frischt etwas auf bei rund 20 Grad. In der kommenden Nacht ist es dann teils klar, teils aber auch wolkiger bei Tiefstwerten um 11 Grad. Und morgen wird es insgesamt windiger mit mehr Wolken. Anfangs vielleicht noch ein bisschen öfter Sonne, aber zum Nachmittag spätestens treffen Schauer ein. Zum Wochenbeginn und zum Ferienfinale wird sich die Sonne aber schon wieder öfter zeigen. 18 bis 20 Grad sind es an beiden Tagen, also es bleibt eher mäßig warm. Aus der Radio Euroherz, Wetterredaktion Christian König.
1: Hallo liebe Autofahrer in der Euroherz-Region. Aktuell haben wir keine Verkehrsmeldungen und wir haben auch noch keine Blitzer. Wenn ihr aber ein Verkehrsupdate für uns habt, dann gerne unter 09281 880 880. Gute Fahrt!
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3: Servus, guten Morgen. Schön, dass wir zusammen reinstarten in dieses letzte Sommerferienwochenende. Ja, liebe Schülerinnen und Schüler, liebe Lehrer, bitte nochmal ordentlich genießen. Wir liefern euch jetzt für diesen Samstag auf jeden Fall den perfekten Sound. Es geht wunderschön weiter hier in der Playlist jetzt mit Whitney Houston.

0: Ihr hört Radio Euroherz heute am Samstag. Ein schönes Wochenende euch. Und unsere Region hat ja zahlreiche Sportvereine. Wir haben hier die klassischen Mannschaftssportarten wie Fußball oder Handball, aber auch spezielle Sportarten wie Football oder Judo zum Beispiel. Da ist für jeden Geschmack was dabei. Und eine Sportart schaut sich unser Euroherz-Reporter Jermaine mal ein bisschen genauer an. Das Ringen beim ASV Hof. Die feiern jetzt nämlich auf der Matte ihr 130-jähriges Jubiläum.
1: So, jetzt bin ich schon auf der Matte, noch am Stehen, zusammen mit?
2: Genau, mit Max Osterhoff. Bin der Schwergewichtler aus der ersten Mannschaft mit. Und wir beide werden jetzt irgendwann was zeigen. Einfach nur im Standkampf des Schieben nennen wir das einfach. Bedeutet einfach nur, halt wie catchen. Einfach nur ein bisschen hin und her drücken, um wegen das Gefühl vom Körpergewicht zu finden. Und wie versuchen, jemanden umzuschieben. Ist immer leicht gesagt. In unserem Sport natürlich eine Riesensache. Wir machen es natürlich schon professionell dann. Und das machen wir jetzt einfach mal, dass du auch ein Gefühl dafür bekommst, was für Kräfte da eigentlich wirken können. Aber keine Angst, passiert nichts. Und dann schieben wir mal wegen gegeneinander.
1: Okay, ich habe schon ein bisschen Angst, muss ich ehrlich sagen. Okay, dann geht's los.
3: Er spielt nicht. Ich tanze fast mit ihm. Keine Chance.
1: Also, wie ich das gerade verstanden habe, ist die Technik ganz wichtig, oder?
2: Natürlich, also beim Ringen zählt alles. Meiner Meinung nach der härteste Sport, den es gibt. Man braucht alles. Schnellkraft, Kraftausdauer, Maximalkraft extrem und natürlich wegen die physische Komponente. Die Kraft kommt von unten. Das heißt, eine kleine Adjustment, wenn du hast, hat der Gegner schon keine Chance, wenn er nicht weiß, was er macht.

0: Habe ich gerade gemerkt. Ich wurde wie so eine Puppe hin und her gespielt.
1: Ja, genau. Aber das ist ja am Anfang, was man wegen gefühlt macht. Deswegen ist der Ringer auch der super Einstiegssport. Weil da geht es nicht direkt ums Kämpfen, wie man so denkt. Nämlich eher wegen um Körperkontrolle. Und wenn man die drin hat, dann kommt man zum technischen Part.
0: Wie heißt du denn?
2: Ich heiße Felix. Felix Magel.
0: Wieso kommst du da zu diesem doch anstrengenden Sport?
2: Ich habe früher Fußball gespielt und ich war das erste Mal hier gewesen. Und obwohl ich vom Leistungsfußball komme, war ich noch nie in meinem Leben nach einem Training so im Arsch gewesen. Da habe ich mich verliebt. Am Samstag ist der erste Kampf, das heißt in der ersten Mannschaft, zweite Liga. Das wird für mich auch nochmal was richtig Besonderes werden, weil ich habe einen Song für den ASV Hof gemacht und der wird am Samstag das erste Mal veröffentlicht, das erste Mal in der Halle erscheinen.
0: Wirklich mega Respekt. Ich habe fast nicht mal eine Minute durchgehalten. Das ist Wahnsinn, das sind richtige Sportskanonen. Ich bin wieder zusammen mit dem Vorsitzenden, mit dem Wolfgang Fleischer. Servus. Das ganze Training, wie ich schon so öfters jetzt gehört habe, das ist ja für einen bestimmten Grund. Und zwar geht ja bald jetzt was richtig los.
3: Ja, natürlich. Am Samstag beginnt ja die Wettkampfserie 2026. Wir starten mit drei Mannschaften, mit drei Männermannschaften, einer Jugendmannschaft. Das ist für einen Ringerverein sehr viel. Und unsere erste Mannschaft kämpft in der zweithöchsten Liga, in der Regionalliga in Bayern. Danach kommt nur noch die Bundesliga. Also da sind wir wirklich gut dabei. Und die zweite Mannschaft ist aufgestiegen in die Bayernliga. Und die dritte Mannschaft startet in der Gruppenoberliga. Die ist dann auch aufgestiegen und muss jetzt sehen, dass er die Liga halten kann.
0: Vielen Dank, dass ich da mal mitschnuppern durfte. Jetzt dehnen sich die Jungs ein bisschen und gehen danach in die Sauna. Ich brauche, glaube ich, danach auch erstmal eine Dusche.
4: Ja, ist anstrengend, ne? Danke, Jermaine. Und wer jetzt Lust bekommen hat, sich den Saisonstart zum 130. Jubiläum anzuschauen, der ASV Hof kämpft heute gegen den SVS Hallberg-Moos in der Jahnhalle in Hof. Der Heimkampf geht um 19.30 Uhr los. Die Tickets dazu findet ihr auf der Website des ASV Hof. Viel Spaß und natürlich viel Glück. Die Daumen sind gedrückt.

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2: Herzlich willkommen zurück. Schönen Samstag euch. Ja, ganz viele kommen jetzt wieder aus dem Urlaub, weil für die meisten geht's am Montag wieder los auf der Arbeit und am Dienstag geht ja dann auch die Schule wieder los. Und meine Frage an euch jetzt, was macht ihr denn als erstes, wenn ihr aus dem Urlaub zurückkommt, wenn ihr dann wieder zu Hause seid?
3: Das Erste, ich habe mich erstmal hingesetzt auf eine Bank und habe den ganzen Urlaub in meinen Kopf wiederholen lassen.
4: Erstmal wieder alles aufgeräumt, also die Kleidung wieder in meinen Schrank und so, das Übliche halt. Und
5: Wäsche waschen.
6: Wieder die Liebsten sehen.
7: Telefonieren, also dass man halt wieder Kontakt mit denen dann mehr hat. Man hat man ja lange nicht gesehen.
8: Und natürlich Brot und Brötchen essen, weil das im Ausland nie so gut ist wie in Deutschland.
2: Ja, also erstmal los zum Bäcker. Gutes Brot holen, gute Brötchen. Dann an guten. Und bei mir ist es tatsächlich auch so, ich packe sofort den Koffer aus und dann wird gewaschen, gewaschen, gewaschen. Es fällt ja auch immer so viel Wäsche an, ne? Also wenn ihr da heute auch dabei seid, wir begleiten euch auch super gerne an der Waschmaschine.

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14: Mit Julia Krause. Guten Morgen. Die Großdemo mit rund 10.000 Teilnehmenden in Plauen Anfang August dürften viele noch im Kopf haben. Heute geht die Initiative Einigkeit für Deutschland, Projekt Million in Oberfranken auf die Straße. Um 14 Uhr soll der Demozug in Bamberg starten. Die Initiative ist nach eigenen Angaben überparteilich und versteht sich als Bürgerbewegung. In einem 11-Punkte-Plan nennt sie als erstes Ziel den sofortigen Rücktritt der Bundesregierung und Neuwahlen. Gegen die Demo hat sich in Bamberg Protest formiert. Unter anderem rufen Omas gegen Rechts, Fridays for Future und Buntes Bamberg zu einer Gegendemo auf. Die Veranstalter berufen sich dabei unter anderem auf einen Artikel der Zeit. Demnach ist bei der Demo in Plauen auch ein AfD-naher Redner aufgetreten. Außerdem war die rechtsextreme Partei Freie Sachsen mit einem Stand vor Ort. Seit dem Frühjahr bringt die Gemeinde Regnitz-Losau ihr Wassernetz auf Vordermann. Autofahrer haben dadurch immer wieder mit Sperrungen und Umleitungen zu tun, so auch jetzt wieder. Die Hauptstraße und der Kreisverkehr im Bereich Niedernberg-Nenschauer Straße sind ab heute voll gesperrt. Das soll bis voraus

0: voraussichtlich Ende Oktober so sein, heißt es aus dem Hofer Landratsamt. Die Umleitung findet ihr auf euroherz.de. Mit einem sehr besonderen Kampf starten die Ringer des ASV Hof heute in die neue Regionalligasaison und das auch noch im Jubiläumsjahr. Wolfgang Fleischer, Vorsitzender des ASV Hof.
1: Der ASV Hof feiert in diesem Jahr 130-jährigen Geburtstag und ich kann jetzt nur einladen, mit uns die Serie 2026 zu eröffnen. Wir ringen in der Regionalliga gegen den Vorjahresmeister Hallbergmoos. Kommt in die Jahrhalle.
0: Kampfbeginn gegen den SVS Hallbergmoos ist um 19.30 Uhr. Der ASV Hof hat aktuell 3 Mannschaften im Ligenbetrieb. Die zweite Mannschaft ist vergangene Saison in die Bayernliga aufgestiegen und versucht, das Niveau in dieser Saison zu halten.
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0: Saudi-Arabien hat eine wichtige Ölpipeline vorsorglich stillgelegt. Auf X schrieb das Außenministerium, dass ein Drohnenangriff aus dem Irak Schäden angerichtet habe. Wie soll die Rente reformiert werden? In der Diskussion darüber fordert Unionsfraktionschef Frei kürzere Übergangsfristen als die SPD, wenn es um eine Abschaffung der abschlagfreien Rente nach 45 Beitragsjahren geht. 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
3: Zum Sonnenschein gibt es im Tag hindurch bei uns in Hochfranken wieder lockere Wolken. Der Wind frischt ein bisschen auf und die Temperaturen erreichen meist so um 20 Grad. In der kommenden Nacht ziehen teilweise ein paar Wolken durch, bei Frühwerten um 11 Grad. Und dann wird es wechselhafter zum Sonntag. Der Wind frischt auf, es gibt eher Wolkenmix, nur anfangs noch mit öfter Sonne, zum Nachmittag aber einem erhöhten Schauerrisiko. Zu Wochenbeginn ist ja auch Ferienfinale, wird sich aber die Sonne schon wieder schrittweise öfter zeigen. Es bleibt an beiden Tagen eher mäßig warm mit 18 bis 20 Grad. Aus der Radio Euroherz Wetterredaktion Christian König.
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5: Wir schauen auf die Straßen in der Euroherz-Region und da sieht's gerade gut aus. Keine Staus, keine größeren Behinderungen und auch keine Blitzer. Jedenfalls wurden noch keine gemeldet. Wenn ihr was entdeckt habt, dann gerne bei uns melden unter 09281 880 880. Gute Fahrt!
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7: Ein schönes Wochenende wünsche ich euch. Und keine Angst, liebe Schülerinnen und Schüler, ich habe gerade mal nachgeschaut. Also am Dienstag geht ja die Schule wieder los und dann sind nur knapp 7 Wochen Schule und dann sind schon wieder Herbstferien. Also man kann sich wieder auf was freuen. Und ich glaube ja, man freut sich schon auch auf den Schulstart, oder? Man sieht dann auch einfach die Klassenkameraden wieder. Man kann sich ja auch viel erzählen nach den Ferien. Das wird schon schön. Aber jetzt erstmal Wochenende noch genießen, ne? Schönen Samstag euch.

0: Gerüche, Raumdüfte zum Beispiel, aber vor allem auch Parfüm. Also ohne Parfüm gehe ich eigentlich nie aus dem Haus. Und sind wir mal ehrlich, es gibt auch fast kein schöneres Kompliment als du riechst gut, tolles Parfüm. Und um das Parfüm geht's heute auch im Streaming-Tipp. Phil von Fuck.
1: Worum geht es in dem Buch, das Parfüm?
2: Das ist ein Buch über die Sinnenfreuden des Riechens.
3: Moritz kann das am besten. Riechen.
4: Jedenfalls hatte jemand die Idee, dass wir werden könnten wie Grenouille.
5: Parfüm macht aus der Idee vom perfekten Duft einen finsteren Gegenwartskrimi. Im Zentrum stehen eine Mordermittlung, eine belastete Vergangenheit und Menschen, deren Wunsch nach Liebe gefährliche Formen annimmt.
6: Und der junge Mappenbrotmann?
2: Für uns war der Luft. Egozentrik der Jugend.
6: Haben Sie weiter geforscht?
2: Grenouille will geliebt werden.
7: Da kommt jemand.
2: Ist jemand, den man nicht lieben kann. Ein Monster.
5: Am Niederrhein wird die Sängerin Katharina Läufer tot aufgefunden. Haare und Gewebe wurden gezielt von ihrem Körper entfernt. Ein ungewöhnliches Detail, das Profilerin Nadja Simon auf die Spur einer ehemaligen Internatsklique bringt. Klar spielt auch Patrick Süskinds Roman Das Parfüm eine wichtige Rolle in dieser Serie. Während Nadja tiefer in die Vergangenheit einer Gruppe eindringt, rückt ein weiterer ungeklärter Fall aus der Jugendzeit ins Blickfeld.
0: Danke, Phil. Also, haben wir wieder was wir streamen können jetzt am Wochenende.

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2: Einen wunderschönen Samstag euch. Schön, dass wir euch rein begleiten dürfen ins Wochenende. Und ich muss sagen, ich liebe gute

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13: Ich bin Angela Kress. Wer dringend einen Facharzt braucht, könnte künftig schneller einen Termin bekommen. Kassenärztechef Gassen stellt dafür in der Bild-Zeitung Termine innerhalb einer Woche in Aussicht. Die von der SPD geforderte allgemeine Termingarantie lehnt er aber ab. Soita Sowali berichtet.
14: Gassens Idee sieht so aus. Fachärzte halten jede Woche ein paar Termine für Patienten frei, bei denen es wirklich dringend ist. Dafür sollen die Praxen auch mehr Geld bekommen. Ob jemand schnell zum Facharzt muss, entscheidet vorher der Hausarzt oder der ärztliche Bereitschaftsdienst. Der SPD reicht das nicht. Sie will, dass gesetzlich Versicherte generell schneller drankommen.
13: Nach dem verhinderten Drohnenanschlag am Flughafen Leipzig-Halle im August gehen die Ermittlungen weiter. Eine Spur führt dabei direkt zum russischen Militärgeheimdienst GRU. Die Welt am Sonntag berichtet von zwei Verdächtigen, von denen einer ein mutmaßlicher GRU-Agent sein soll. Er soll mittlerweile wieder in Russland sein. Russland sagt, das stimmt alles nicht und weist jegliche Beteiligung an dem geplanten Anschlag zurück. Die Bundesnetzagentur hat Bedenken widersprochen, wonach Deutschlands Gasspeicher in diesem Winter nicht ausreichend gefüllt sein könnten. Behördenchef Müller sagte, schon jetzt sei mehr Gas in den Speichern, als im letzten Winter entnommen wurde, und es bleibe auch noch Zeit für weitere Einspeisungen. Das Vergleichsportal Verivox rechnet laut Rheinischer Post mit bis zu 20% höheren Gaspreisen zum Jahreswechsel im Vergleich zu jetzt. Immer mehr Kinder und Jugendliche fühlen sich erschöpft. Fast die Hälfte der Schülerinnen und Schüler in den Klassen 5 bis 10 hat in einer Umfrage der Krankenkasse DAK über Schlafstörungen geklagt. Fast 70% sagen, mindestens einmal pro Woche fühlen sie sich erschöpft. Kinder- und Jugendärzte meinen, ein möglicher Grund könnte übermäßige Mediennutzung am Abend sein. In Bayern wurden im vergangenen Jahr über 20.200 Fahrräder geklaut, laut Innenministerium rund 3.000 weniger als ein Jahr davor. In der Oberpfalz etwa nutzt die Polizei seit rund 5 Monaten sogenannte Lockräder, die mit GPS-Sendern ausgestattet sind. 5 Tatverdächtige konnten dadurch bislang festgenommen werden. Es ist jetzt kurz nach 10.
1: Hier gibt Sonnenschein und lockere Wolken den Tag hindurch bei uns in Hochfranken. Der Wind frischt etwas auf bei rund 20 Grad. In der kommenden Nacht ist es dann teils klar, teils aber auch wolkiger bei Tiefstwerten um 11 Grad. Und

0: Morgen wird es insgesamt windiger mit mehr Wolken. Anfangs vielleicht noch ein bisschen öfter Sonne, aber zum Nachmittag spätestens treffen Schauer ein. Zum Wochenbeginn und zum Ferienfinale wird sich die Sonne aber schon wieder öfter zeigen. 18 bis 20 Grad sind es an beiden Tagen, also es bleibt eher mäßig warm. Aus der Radio Euroherz, Wetterredaktion Christian König.
1: Der Euroherz Verkehrsservice. Vorsicht, liebe Autofahrer, auf der A9 Richtung Nürnberg zwischen Marktschorgast und Dreieck Bayreuth-Kulmbach. Da stockt der Verkehr auf 2 Kilometer. Und Vorsicht auf der B289 Rehau Richtung Kulmbach zwischen Stollen und Lamitzmühle. Da ist eine Ölspur auf der Fahrbahn. Die Fahrbahn ist deshalb halbseitig gesperrt und die Feuerwehr regelt den Verkehr. Blitzer haben wir auch einen, den hat uns der Carsten gerade gemeldet, auf der A93 zwischen Mitterteich und Pechbrunn, Fahrtrichtung Norden. Danke Carsten, wenn ihr auch was habt, dann meldet es uns gerne unter 09281 880 880. Gute Fahrt!
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3: Servus und ein schönes Wochenende euch. Wir liefern euch hier neben den Nachrichten natürlich und dem Verkehrsservice und dem Wetterbericht natürlich auch super coole Musik für euren Samstag heute und gleich auch hier in der Sendung alle Tipps fürs Wochenende, was ihr so machen könnt hier bei uns in der Region. Wo wird gefeiert? Was ist los? Sagen wir euch gleich. 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
1: Wir wünschen euch einen schönen Samstag. Richtig gefeiert wird heute und morgen bei der Feuerwehr in Selbitz. Los geht's am Nachmittag mit einer kleinen Schauübung an der ehemaligen Grundschule. Danach eröffnet um 19 Uhr der Barbetrieb mit Live-Musik. Morgen könnt ihr dann ab 9.30 Uhr früh shoppen und den Nachmittag genüsslich ausklingen lassen. Das Feuerwehrfest bei der Freiwilligen Feuerwehr Selbitz geht heute ab 14 Uhr los. Liebe Grüße zu euch und ganz viel Spaß beim Feiern. Und am Bahnhof in Naila könnt ihr auch ab heute Nachmittag noch die Spätsommer-Vibes genießen. Freut euch auf gute Live-Musik, leckeres Essen vom Grill, Kaffee und Kuchen und kühle Getränke. Und darüber hinaus kommt als Highlight

0: auch noch ein Special Guest, Udo Lindenberg. Die Spätsommer-Vibes am Gleis von den Freien Wählern aus Naila starten ab 14 Uhr. Und viel geschwitzt und gerangelt wird heute auf der Ringermatte in der Jahnhalle in Hof. Der ASV Hof feiert sein 130-jähriges Jubiläum mit dem lang ersehnten Start in die Saison. Mehr verrät euch der Vorsitzende des ASV Hofs, Wolfgang Fleischer.
1: Der ASV Hof feiert in diesem Jahr 130-jährigen Geburtstag und ich kann jetzt nur einladen, mit uns die Serie 2026 zu eröffnen. Wir ringen in der Regionalliga gegen den Vorjahresmeister Hallbergmoos. Kommt in die Jahnhalle.
0: Der Heimkampf in der Jahnhalle in Hof gegen den SVS Hallbergmoos startet heute um 19.30 Uhr. Und noch mehr Events fürs Wochenende findet ihr in unserem Veranstaltungskalender auf euroherz.de. Schönen Samstag, schönes Wochenende euch.
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2: Das ist euer Start ins Wochenende hier bei uns. Schönen Samstag. Und es herbstelt ja schon ein bisschen, ne? Also am Morgen und am Abend ist es doch schon ein bisschen kühler. Und ich muss sagen, ich liebe das ja. Und ich hoffe auch sehr auf einen goldenen Oktober. Und wir fragen jetzt mal nach bei unserem Wetterexperten Christian König. Bekommen wir einen goldenen Oktober? Kann man das schon sagen?
3: Nein, da ist einfach noch zu weit hin. Aber aus dem Bauch raus würde ich sagen, tendenziell neigen die Großwetterlagen zur Wiederholung. Das merken wir ja schon den ganzen Sommer hindurch. Aber es gibt schon Langfristprognosen, die sagen, dass der Oktober eher trockener und etwas wärmer als normal wird. Also da scheinen dann auch einige goldene Passagen sehr wahrscheinlich zu werden.
2: Oh, das klingt aber schon gut, muss ich sagen. Also da hoffen wir auf jeden Fall drauf und genießen jetzt aber erstmal natürlich noch den September. Und heute, der Samstag, ist doch auch tipptopp mit Sonne und Wolken im Mix und ja, um die 20 Grad.

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18: Mit Julia Krause. Bei mehr als der Hälfte der Deutschen liegt ein Erste-Hilfe-Kurs mehr als 10 Jahre zurück. Das zeigt eine repräsentative Umfrage im Auftrag des Roten Kreuzes. Zum Welt-Erste-Hilfe-Tag heute erinnert es daran, das Wissen zur Ersten Hilfe regelmäßig zu erneuern. André Huber ist Erste-Hilfe-Ausbilder beim BRK Kulmbach.
19: Statistiken sagen tatsächlich, das Erste-Hilfe-Wissen bei der Bevölkerung ist ungefähr nach 6 Monaten großteils wieder weg. Ganz so knapp würde ich es jetzt auch nicht sehen. Die Berufsgenossenschaft, woran wir uns immer orientieren, empfiehlt, alle 2 Jahre aufzufrischen, egal ob betrieblich oder so Kurzformate, einfach für sich aufzufrischen.
18: Das BRK bietet beispielsweise einen kompakten Erste-Hilfe-Kurs Lebensretter 112 an. In knapp 2 Stunden lernen die Teilnehmenden die Grundlagen der Ersten Hilfe, wie beispielsweise die stabile Seitenlage oder Reanimation. Künstliche Intelligenz hilft vielen von uns im Alltag, aber auch Kriminelle greifen immer öfter auf KI zurück. Bei der Polizei Marktredwitz sind am Freitag 2 Meldungen über Schockanrufe eingegangen. In einem Fall haben die Betrüger am Telefon eine KI-generierte Stimme eingesetzt und eine Notlage vorgetäuscht. Die KI-Stimme war der Stimme des Enkelkinds der angerufenen Frau sehr ähnlich, schreibt die Polizei. In beiden Fällen haben die Angerufenen den Betrug aber erkannt und das Gespräch beendet. Großer internationaler Erfolg für Hammerwerfer Merlin Hummel aus Kulmbach. Der EM-Zweite und Vize-Weltmeister hat bei den World Athletics Ultimate Championships in Budapest abgeräumt. Mit 81,46 Metern setzte sich der 24-Jährige gegen die

0: internationale Konkurrenz durch. Damit ist Merlin Hummel der erste Ultimate Champion im Hammerwurf. Außerdem sicherte er sich ein Preisgeld von 150.000 US-Dollar. Das sind rund 129.000 Euro. Die Ultimate Championships bringen die besten Leichtathletinnen und Leichtathleten der Welt in einem besonders kompakten Wettkampfformat zusammen.
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0: Wer dringend einen Facharzt braucht, könnte künftig schneller einen Termin bekommen. Kassenärztechef Gassen stellt dafür in der Bild Termine innerhalb einer Woche in Aussicht. Nach dem verhinderten Drohnenanschlag am Flughafen Leipzig-Halle im August gehen die Ermittlungen weiter. Eine Spur führt dabei direkt zum russischen Militärgeheimdienst GRU. Die Welt am Sonntag berichtet von zwei Verdächtigen, von denen einer ein mutmaßlicher GRU-Agent sein soll. 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
2: Zum Sonnenschein gibt es im Tag hindurch bei uns in Hochfranken wieder lockere Wolken. Der Wind frischt ein bisschen auf und die Temperaturen erreichen meist so um 20 Grad. In der kommenden Nacht ziehen teilweise ein paar Wolken durch, bei Frühwerten um 11 Grad. Und dann wird es wechselhafter zum Sonntag. Der Wind frischt auf, es gibt eher Wolkenmix, nur anfangs noch mit öfter Sonne, zum Nachmittag aber einem erhöhten Schauerrisiko. Zu Wochenbeginn ist ja auch Ferienfinale, wird sich aber die Sonne schon wieder schrittweise öfter zeigen. Es bleibt an beiden Tagen eher mäßig warm mit 18 bis 20 Grad. Aus der Radio Euroherz Wetterredaktion Christian König.
3: Hallo auf die Straßen in der Euroherz-Region und Vorsicht bitte auf der B289 Riau Richtung Kulmbach. Da gibt es eine Ölspur zwischen Stollen und Lamitzmühle. Da ist halbseitig gesperrt und die Feuerwehr regelt den Verkehr. Es klemmt auch ein bisschen auf der A9 Richtung Nürnberg zwischen Markt Schorgast und Dreieck Bayreuth-Kulmbach. 2 Kilometer Stau aktuell. Und es wird geblitzt auf der A93 zwischen Mitterteich und Pechbrunn Richtung Norden. Wenn ihr noch was habt, gerne bei uns Bescheid sagen unter 09281 880 880. Gute Fahrt!
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5: Kurz nach 10:30 ist es. Die einen haben wahrscheinlich schon ganz viel erledigt, haben Wäsche gewaschen vielleicht, waren einkaufen, haben schon gefrühstückt. Und die anderen kommen jetzt erst aus dem Bett. Dann einen wunderschönen guten Morgen. Wir begleiten euch ganz entspannt rein in diesen Samstag.

0: Hausaufgabenheft muss auf jeden Fall her. Und für die neuen Erstklässler, da muss vielleicht auch die Schultüte teilweise noch finalisiert oder gefüllt werden. Also es kommt ein bisschen was zusammen auf jeden Fall. Auch geldtechnisch. Meine Kollegin Magdalena hat euch Eltern mal gefragt, wie viel Geld gebt ihr denn so aus für die Schulsachen eurer Kinder?
1: Geht's für die Kids auch bald wieder los in die Schule?
2: Für meine Große.
1: Habt ihr denn schon eingekauft?
3: Ja, haben wir.
1: Haben eingekauft, ne? Und ist ganz schön viel, oder?
2: Ist schon teuer, ja.
1: Was muss man da rechnen?
2: Also ich glaube, die letzten Jahre haben wir so um die 90 Euro bezahlt und dieses Jahr, ich weiß nicht, was der Papa ausgegeben hat.
4: Günstig ist es nicht.
5: Also wenn man die ganzen Schulhefte kauft, eventuell nochmal einen Malkasten ersetzen muss und dann kommen in der Schule nochmal die Arbeitshefte dazu. Bestimmt, ja. Die waren das letzte Mal, glaube ich, auch nochmal 80 Euro zusätzlich alleine. Neue Sportsachen, die gekauft werden müssen. Also es läppert sich schon gut zusammen.
1: Da kommt ganz schön was zusammen, ne?
6: Ja. Deswegen müssen die Großeltern
1: mit dran. Freut ihr euch denn wieder auf die Schule?
7: Bisschen.
1: Auf was denn?
7: Ich freue mich auf jeden Fall auf Kunst und auf Sport.
8: Weil dann sehe ich auch mal wieder meine anderen Freunde und dann sehe ich auch mal wieder meine Lehrerin.
0: Oh, das hört man gern als Lehrer oder Lehrerin, ne? Aber endlich mal wieder sehen nach 6 Wochen Sommerferien, da kann man sich schon drauf freuen, ne? Liebe Schülerinnen und Schüler, auch wenn man wieder früher aufstehen muss. Aber ja, wir haben es gehört, so ein Schulstart kostet schon auch ein bisschen was. Lasst euch auf jeden Fall nicht stressen beim Einkaufen jetzt, ne?

So schön klingt euer Samstag hier bei uns. Servus. Und so klingt's am Dienstag wieder. Ja, die Schule geht wieder los nach 6 Wochen Sommerferien. Und die letzten Vorbereitungen, die laufen, oder? Also Hefte werden eingekauft, Umschläge, vielleicht auch ein paar neue Stifte oder ein neues Federmäppchen.

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10: Ich bin Angela Kress. Die abschlagsfreie Rente nach 45 Beitragsjahren soll mit der Rentenreform wegfallen. Dabei gibt's neue Diskussionen zwischen Union und SPD. Unionsfraktionschef Frei hat dem Redaktionsnetzwerk Deutschland gesagt, dass er 5 Jahre Übergangsfrist für die neue Regelung zu lang findet. Soeta Sowali berichtet.
11: Wer kurz vor der Rente steht, soll nicht plötzlich völlig neu planen müssen. Darin sind sich Union und SPD einig. Gestritten wird darüber, wie viel Zeit die Betroffenen bekommen. Die SPD hält etwa 5 Jahre für sinnvoll. Unionsfraktionschef Frei ist das deutlich zu lang. Wie viele Jahre er für richtig hält, sagt Frei aber nicht.
10: Die Bundesnetzagentur beruhigt, die Gasvorräte würden für den Winter reichen. Schon jetzt sei mehr Gas in den Speichern, als im letzten Winterhalbjahr verbraucht worden sei, hat Behördenchef Müller gesagt. Und in den nächsten Wochen bleibe auch noch Zeit für weitere Einspeicherungen. Im Moment sind die Speicher zu gut 55% ausgelastet. Im Vergleich zu den Vorjahren ist der Gasspeicherfüllstand damit niedrig. Das hatte Bedenken ausgelöst. Saudi-Arabien hat nach einem Drohnenangriff eine wichtige Ölpipeline vorsorglich abgeschaltet. Wie das Außenministerium mitteilte, wurde die Pipeline vom Irak aus attackiert. Wer genau dahinter steckt, ist unklar. Die Pipeline ist durch den Iran-Krieg wichtiger geworden, da die Straße von Hormuz faktisch blockiert ist. Je nach Ausmaß der Schäden könnten Öl und damit auch Benzin damit noch teurer werden. Bundesjustizministerin Hubich will die Mietpreisbremse wirksamer machen. Den Funke-Zeitungen sagte sie, dass bei Verstößen gegen die Mietpreisbremse Vermieter dem Mieter bisher nur das zu viel gezahlte Geld zurückerstatten müssten. Das reiche nicht, so Hubich. Demnach befasst sich eine Expertengruppe gerade mit möglichen Bußgeldern für Verstöße. Die Mietpreisbremse greift in Gebieten mit angespanntem Wohnungsmarkt. Heute und morgen können Kinogänger an vielen Orten Filme für 5 Euro schauen. Mehr als 700 Kinos bundesweit machen beim sogenannten Kinofest mit. Nach Angaben der Filmförderungsanstalt wurden im ersten Halbjahr rund 48 Millionen Kinotickets verkauft. Das beste Ergebnis seit vor der Corona-Pandemie. Es ist jetzt kurz nach 11.
12: Wieder gibt Sonnenschein und lockere Wolken den Tag hindurch bei uns in Hochfranken. Der Wind frischt etwas auf bei rund 20 Grad. In der kommenden Nacht ist es dann teils klar, teils aber auch wolkiger bei Tiefstwerten um 11 Grad. Und morgen wird es insgesamt windiger mit mehr Wolken. Anfangs vielleicht noch ein bisschen öfter Sonne, aber zum Nachmittag spätestens treffen Schauer ein. Zum Wochenbeginn und zum Ferienfinale wird sich die Sonne aber schon wieder öfter zeigen. 18 bis 20 Grad sind es an beiden Tagen, also es bleibt eher mäßig warm. Aus der Radio Euroherz Wetterredaktion Christian König.
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15: Hallo auf die Straßen in der Euroherz-Region und Vorsicht bitte auf der B289 Riau Richtung Kulmbach. Da gibt es eine Ölspur zwischen Stollen und Lamitzmühle. Da ist halbseitig gesperrt und die Feuerwehr regelt den Verkehr. Es klemmt auch ein bisschen auf der A9.

0: Richtung Nürnberg zwischen Markt Schorgast und Dreieck Bayreuth-Kulmbach. 2 Kilometer Stau aktuell. Und es wird geblitzt auf der A93 zwischen Mitterteich und Pechbrunn Richtung Norden. Wenn ihr noch was habt, gerne bei uns Bescheid sagen unter 09281 880880. Gute Fahrt!
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2: Endlich Wochenende, oder? Hattet ihr eine anstrengende Woche auf der Arbeit? War viel zu tun? Dann jetzt erstmal ein bisschen entspannen und Musik genießen. Ich habe jetzt einen wunderschönen 80er in der Playlist für euch.

0: Wir starten zusammen ins letzte Sommerferienwochenende. Servus, schönen Samstag. Und wir haben hier jetzt einen Tipp für morgen, für euren Sonntag. Da könnt ihr nämlich in ganz Oberfranken jede Menge Geschichte entdecken, beim Tag des offenen Denkmals. In diesem Jahr ist sogar die bundesweite Eröffnung hier bei uns in Oberfranken in Bamberg der Weltkulturerbe statt. Was euch dort und in der ganzen Region erwartet, hat meine Kollegin Anna Blender für uns zusammengefasst.
1: Los geht's ab 11 Uhr auf dem Bamberger Maxplatz. Simon Geisler von der Deutschen Stiftung Denkmalschutz.
2: Wir machen eine feierliche Eröffnungsfeier hier mit dem Herrn Oberbürgermeister und verschiedenen anderen Honorationen. Dann werden die Menschen in die Denkmale entlassen. Das ist das, worum es an dem Tag eigentlich geht. Und am Nachmittag gibt es ein familienfreundliches Programm, das abends mit dem Bamberger abgeschlossen wird. Und wir haben ein wunderbares Programm mit den Schaubaustellen, wo man Denkmalpflege live erleben kann.
1: Rund 65 Denkmäler öffnen allein im Raum Bamberg und Forchheim ihre Türen. Mehr als 100 sind es in ganz Oberfranken. Vom Gärtneranwesen in Bamberg über die Synagoge in Ermreuth bis zum Fichtelgebirgsmuseum in Wunsiedel und der Eremitage in Bayreuth. Auch viele private Denkmäler sind mit dabei, in die man sonst nicht so einfach reinkommt. Einen Überblick gibt's in der App Tag des offenen Denkmals oder auf der gleichnamigen Webseite. Dass die bundesweite Eröffnung in diesem Jahr in Bamberg stattfindet, freut auch Kulturreferentin Ulrike Siebenhaar und Oberbürgermeister Sebastian Niedermeier.
3: Ich habe hauptverantwortlich auch die Bewerbung geschrieben und ich wusste von vornherein, Bamberg ist perfekt eigentlich. Ich freue mich sehr, dass die Stiftung das auch so gesehen hat und dass wir wirklich dann Stadt für die bundesweite Eröffnung geworden sind.
4: Ja, das ist wirklich jetzt gerade nach der Ferienzeit ein absolutes Highlight, mit dem wir in den Herbst starten.
1: Und wer in Bamberg die Eröffnung besucht und gleich mehrere Denkmäler entdecken möchte, Shuttlebusse bringen euch bequem von A nach B.
0: Unser Tipp für euren Sonntagmorgen, der Tag des offenen Denkmals von 11 bis 17 Uhr. Es gibt super viel zu erleben und zu entdecken in ganz Oberfranken.

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2: Schönen Samstag euch. Und ja, ich muss sagen, das ist schon eine Horrorvorstellung für mich. Davor habe ich ein bisschen Angst. Jetzt kommen ja viele wieder zurück aus dem Urlaub, das Ende der Sommerferien jetzt. Und wenn dann der Koffer nicht ankommt. Einmal natürlich schon bei der Anreise. Da packe ich tatsächlich auch mal einen Bikini, einen Badeanzug vorsichtshalber ins Handgepäck, dass ich das dabei hätte. Aber natürlich auch, wenn man zurückkommt und man dann am Gepäckband steht und der Koffer, der eigene Koffer einfach nicht mit dabei ist. Was macht man dann? Wir haben für euch mal nachgefragt bei der Verbraucherzentrale Bayern bei Ann-Kathrin Edinger.
3: Dann gehen Sie zum Gepäckermittlungsschalter und geben dort eine Verlustanzeige auf. Dafür brauchen Sie das Bäpperle mit dem Strichcode, das Sie bei der Gepäckaufgabe bekommen haben, damit Ihr Gepäck Ihnen genau zugeordnet werden kann. Und wenn Sie dann Ihre Adresse, Ihre Kontaktdaten angeben, kann der Koffer Ihnen dann zugestellt werden, sobald er wieder gefunden wurde.
2: Ja, hoffentlich wird er wieder gefunden und kommt wieder zu einem zurück. Erst nach 21 Tagen gilt der Koffer dann übrigens rechtlich als grundsätzlich verloren und dann muss man sich eben um die Erstattung kümmern. Naja, wir gehen davon nicht aus. Wir hoffen, alle Koffer kommen hier wieder mit euch in der Region an, nach dem Urlaub jetzt.

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12: Mit Julia Krause. Die Großdemo mit rund 10.000 Teilnehmenden in Plauen Anfang August dürften viele noch im Kopf haben. Heute geht die Initiative Einigkeit für Deutschland Projekt Million in Oberfranken auf die Straße. Um 14 Uhr soll der Demozug in Bamberg starten. Die Initiative ist nach eigenen Angaben überparteilich und versteht sich als Bürgerbewegung. In einem 11-Punkte-Plan nennt sie als erstes Ziel den sofortigen Rücktritt der Bundesregierung und Neuwahlen. Gegen die Demo hat sich in Bamberg Protest formiert. Unter anderem rufen Omas gegen Rechts, Fridays for Future und Buntes Bamberg zu einer Gegendemo auf. Die Veranstalter berufen sich dabei unter anderem auf einen Artikel der Zeit. Demnach ist bei der Demo in Plauen auch ein AfD-naher Redner aufgetreten. Außerdem war die rechtsextreme Partei Freie Sachsen mit einem Stand vor Ort. Das Fichtelgebirgsmuseum in Wunsiedel, das Vogtlandmuseum in Plauen oder das Museum Bayerisches Vogtland in Hof, sie alle machen beim Tag des offenen Denkmals mit. Der ist morgen in ganz Deutschland. Ihr bekommt dabei Einblicke in Denkmäler und Zugang zu historischen Orten, in die ihr sonst nicht so leicht reinkommt. Tobias Damberger, Leiter des Stadtarchivs in Marktredwitz.
13: Am Tag des offenen Denkmals können sich die Besucher die Glasschleife, ein wichtiges Industriedenkmal in Marktredwitz, näher anschauen und können auch Bereiche einsehen, die ein normaler Besucher so nicht sich anschauen kann.
12: In Hof könnt ihr morgen Führungen durchs Haus Theresienstein machen, das aktuell saniert wird. Außerdem steht traditionell die Partnerstädte-Radtour von Hof nach Plauen an. Mehr zum Tag des offenen Denkmals morgen in der Region findet ihr auf euroherz.de. Mit dem EO-Plauen-Preis zeichnet die Stadt Plauen alle 3 Jahre Künstler aus, die grafische Werke schaffen, also Cartoons, Zeichnungen für die Presse und Buchillustrationen. Heuer geht die Auszeichnung an den Wiener Künstler Nikolaus Mahler. Er gilt als einer der wichtigsten zeitgenössischen Comic-Künstler im deutschsprachigen Raum, schreibt die Stadt. Heute bekommt Nikolaus Mahler seinen Preis offiziell in Plauen überreicht. Gleichzeitig eröffnet die Preisträgerausstellung mit dem Titel Im Malermuseum. Die könnt ihr euch bis zum 11. Oktober in der Galerie im Malzhaus anschauen.
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12: Die abschlagsfreie Rente nach 45 Beitragsjahren soll mit der Rentenreform wegfallen. Dabei gibt's neue Diskussionen zwischen Union und SPD. Unionsfraktionschef

0: Rai hat dem Redaktionsnetzwerk Deutschland gesagt, dass er 5 Jahre Übergangsfrist für die neue Regelung zu lang findet. Die Bundesnetzagentur beruhigt, die Gasvorräte würden für den Winter reichen. Schon jetzt sei mehr Gas in den Speichern, als im letzten Winterhalbjahr verbraucht worden sei, hat Behördenchef Müller gesagt. 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
1: Zum Sonnenschein gibt es im Tag hindurch bei uns in Hochfranken wieder lockere Wolken. Der Wind frischt ein bisschen auf und die Temperaturen erreichen meist so um 20 Grad. In der kommenden Nacht ziehen teilweise ein paar Wolken durch, bei Frühwerden um 11 Grad. Und dann wird es wechselhafter zum Sonntag. Der Wind frischt auf, es gibt eher Wolkenmix, nur anfangs noch mit öfter Sonne, zum Nachmittag aber einem erhöhten Schauerrisiko. Zu Wochenbeginn ist ja auch Ferienfinale, wird sich aber die Sonne schon wieder schrittweise öfter zeigen. Es bleibt an beiden Tagen eher mäßig warm mit 18 bis 20 Grad. Aus der Radio Euroherz Wetterredaktion Christian König.
2: Der Euroherz Verkehrsservice. Vorsichtig fahren auf der A9 Richtung Nürnberg. Da liegen zwischen Münchberg Nord und Münchberg Süd Reifenteile auf der Fahrbahn. Und ebenfalls auf der A9 Richtung Nürnberg, bisschen südlicher zwischen Markt Schorgast und Dreieck Bayreuth-Kulmbach. Da sind aktuell 4 Kilometer Stau. Dort müsst ihr eine Viertelstunde mehr einplanen. Außerdem gibt es noch eine Ölspur auf der B298 Reau Richtung Kulmbach zwischen Stollen und Lamitzmühle. Da ist immer noch die Feuerwehr und regelt den Verkehr. Und da ist immer noch halbseitig gesperrt. Und es gibt auch einen Blitzer auf der A93 zwischen Mitterteich und Pechbrunn Richtung Norden. Habt ihr noch was? Dann gerne Bescheid sagen unter 09281 880 880. Gute Fahrt!
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4: Ich begleite euch super gerne rein in dieses Wochenende. Und ich weiß, auch heute an diesem Samstag müssen wieder viele arbeiten. Da mal ganz, ganz, ganz liebe Grüße zu euch. Wir rocken das zusammen.

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2: Ich bin Angela Krell. Die abschlagsfreie Rente nach 45 Beitragsjahren soll mit der Rentenreform wegfallen. Dabei gibt's neue Diskussionen zwischen Union und SPD. Unionsfraktionschef Frei hat dem Redaktionsnetzwerk Deutschland gesagt, dass er 5 Jahre Übergangsfrist für die neue Regelung zu lang findet. Soeta Sowali berichtet.
3: Wer kurz vor der Rente steht, soll nicht plötzlich völlig neu planen müssen. Darin sind sich Union und SPD einig. Gestritten wird darüber, wie viel Zeit die Betroffenen bekommen. Die SPD hält etwa 5 Jahre für sinnvoll. Unionsfraktionschef Frei ist das deutlich zu lang. Wie viele Jahre er für richtig hält, sagt Frei aber nicht.
2: Die Bundesnetzagentur beruhigt, die Gasvorräte würden für den Winter reichen. Schon jetzt sei mehr Gas in den Speichern als im letzten Winterhalbjahr verbraucht worden sei, hat Behördenchef Müller gesagt. Und in den nächsten Wochen bleibe auch noch Zeit für weitere Einspeicherungen. Im Moment sind die Speicher zu gut 55% ausgelastet. Im Vergleich zu den Vorjahren ist der Gasspeicherfüllstand damit niedrig. Das hatte Bedenken ausgelöst. Saudi-Arabien hat nach einem Drohnenangriff eine wichtige Ölpipeline vorsorglich abgeschaltet. Wie das Außenministerium mitteilte, wurde die Pipeline vom Irak aus attackiert. Wer genau dahinter steckt, ist unklar. Die Pipeline ist durch den Iran-Krieg wichtiger geworden, da die Straße von Hormuz faktisch blockiert ist. Je nach Ausmaß der Schäden könnten Öl und damit auch Benzin damit noch teurer werden. Bundesjustizministerin Hubich will die Mietpreisbremse wirksamer machen. Den Funke-Zeitungen sagte sie, dass bei Verstößen gegen die Mietpreisbremse Vermieter dem Mieter bisher nur das zu viel gezahlte Geld zurückerstatten müssten. Das reiche nicht, so Hubich. Demnach befasst sich eine Expertengruppe gerade mit möglichen Bußgeldern für Verstöße. Die Mietpreisbremse greift in Gebieten mit angespanntem Wohnungsmarkt. Heute und morgen können Kinogänger an vielen Orten Filme für 5 € schauen. Mehr als 700 Kinos bundesweit machen beim sogenannten Kinofest mit. Nach Angaben der Filmförderungsanstalt wurden im ersten Halbjahr rund 48 Millionen Kinotickets verkauft. Das beste Ergebnis seit vor der Corona-Pandemie. Es ist jetzt 11:15.
4: Wolkenfelder und Sonnenschein begleiten uns auch durch die zweite Tageshälfte in Hochfranken und das bei bis rund 20 Grad. In der Nacht ist es insgesamt bewölkter und so wird es nicht mehr so frisch wie zuletzt mit Tiefstwerten 11 Grad. Der Sonntag bringt uns dann mit auffrischendem Wind viel Wolken und eher wenig Sonne. Dazu kommen auch immer wieder Schauer und das Ganze bei höchstens so 16, 17 Grad. Zum Wochenstart und Ferienfinale zeigt sich dann allmählich wieder öfter die Sonne bei knapp 20 Grad und zum Schulstart. Start am Dienstag ist es insgesamt recht sonnig, bei immerhin bis 23 Grad. Aus der Radio Euroherz, Wetterredaktion Christian Kühn.
5: Das Euroherz Verkehrsupdate. Vorsicht auf der A9 Richtung Nürnberg zwischen Münchberg Nord und Münchberg Süd. Da ist der Standstreifen blockiert, da steht ein defekter LKW. Auch auf der A9 Richtung Nürnberg zwischen Markt Schorgast und Dreieck Bayreuth-Kulmbach, da gibt's Stau. 4 Kilometer, aktuell 15 Minuten länger einplanen. Und noch eine halbe Stunde bis ca. 12.30 Uhr braucht die Feuerwehr auf der B289 zwischen Rehau und Kulmbach. Da beseitigt die Feuerwehr nämlich eine Ölspur zwischen Stollen und Lamitzmühle und da ist noch halbseitig gesperrt. Außerdem haben wir einen Blitzer auf der A93 zwischen Mitterteich und Pechbrunn in Fahrtrichtung Norden. Wenn ihr noch was habt, dann gerne bei uns melden unter 09281 880 880. Gute Fahrt!
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6: Servus! Und beim nächsten Lied kann ich, glaube ich, wirklich komplett mitsingen. Ich bin richtig textsicher. Das ist manchmal komisch, auch wenn man den Song schon ewig nicht mehr gehört hat. Jetzt hier in der Playlist für euren Samstag, Juli mit Geile Zeit. Schon 22 Jahre alt der Song. 2004 ist er rausgekommen. Und jetzt können wir alle mitsingen.

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1: Schönen Samstag euch und alle Flohmarkt-Fans können sich freuen. In der Hofer Freiheitshalle könnt ihr heute zahlreiche Antiquitäten und Vintage-Waren ergattern. Es ist nämlich Nachtflohmarkt. Der hat wieder bis in die Abendstunden geöffnet und ganz viele Stände bieten Bücher, Schmuck, Kleidung und andere ausgefallene Stücke zu kleinen Preisen an. Der Nachtflohmarkt in der Freiheitshalle geht von 15 bis 22 Uhr. Und auch Fahrradliebhaber können sich heute in Dörflers bei Marktredwitz auf ein schönes Event mit Vintage-Feeling freuen. Der RSC Marktredwitz macht wieder seine Classic-Tour mit dem Fahrrad. Bringt eure funktionierenden Drahtesel mit, die ca. 25 Jahre auf dem Buckel haben, und fahrt mit Vintage-Schraubern und Fans eine rund 30 Kilometer lange Strecke. Ab der Hälfte gibt's eine Einkehr in dem Gasthaus und die Genussausfahrt geht um 14 Uhr los. Start ist der Zibrotplatz in Dörflers Marktredwitz. Wünsch mal ganz viel Spaß auf dem Fahrrad oder natürlich auch beim Flohmarkt, beim Stöbern. Und noch mehr Events haben wir für euch in unserem Veranstaltungskalender auf euroherz.de. Schönes Wochenende.
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0: und ein schönes letztes Sommerferienwochenende. Ja, da sind die 6 Wochen doch schnell vorbeigegangen, oder? Die 6 Wochen Sommerferien. Aber ihr habt wahrscheinlich viel erlebt, oder? Ihr könnt es mir gerne auch mal ins Studio hier schreiben, was ihr so gemacht habt. Oder mir ein Bild schicken. Wo wart ihr denn überall so unterwegs?
1: In Japan. Aus Japan kommt ja auch Pokémon. Ich bin ein sehr großer Pokémon-Fan.
2: In Spanien und in Hamburg, weil dort meine Familie lebt.
3: Ich hatte einmal so ein Hockeycamp, da habe ich auch gezeltet.
4: Ich war in Spanien und Österreich mit meinen Oma und Opa in einem Kinderhotel. Und im Kinderhotel sind wir halt wandern gegangen.
0: Also ihr seid ganz schön rumgekommen. Wahrscheinlich natürlich auch hier bei uns in der Region. Hier ist es ja eh am schönsten, ne?

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2: Mit Julia Krause. Morgen ist Welt-Sepsis-Tag. Eine Krankheit, an der in Deutschland alle 6 Minuten ein Mensch stirbt. Astrid Wendlik aus Pegnitz ist erste Vorsitzende der Deutschen Sepsis-Hilfe. Sie sagt:
3: Unbehandelt führt die Sepsis immer zum Tod. Die Sepsis muss sehr früh erkannt werden, damit man den Menschen retten kann. Es gibt 285.000 bis 320.000 Erkrankte. Davon stirbt ein gutes Drittel. 3/4 aller Überlebenden behalten Spätfolgen zurück.
2: Die Folgen können sein: psychische Belastungen, Müdigkeit, Koordinationsprobleme und auch Schluckbeschwerden können die Patienten noch viele Jahre später beschäftigen. Um über die Krankheit zu informieren, hat die Deutsche Sepsishilfe jetzt ein Kinderbuch herausgebracht, da es unheimlich schwierig sei, Kindern eine Sepsis zu erklären, sagt Wendlik. Seit dem Frühjahr bringt die Gemeinde Regnitz-Losau ihr Wassernetz auf Vordermann. Autofahrer haben dadurch immer wieder mit Sperrungen und Umleitungen zu tun, so auch jetzt wieder. Die Hauptstraße und der Kreisverkehr im Bereich Niedernberg-Nenschauer Straße sind ab heute voll gesperrt. Das soll bis voraussichtlich Ende Oktober so sein, heißt es aus dem Hofer Landratsamt. Die Umleitung findet ihr auf euroherz.de. Mit der Oper Eviva Mama startet das Theaterhof heute in einer Woche in die neue Spielzeit 2026-2027. Einen ersten Einblick in die verschiedenen Stücke könnt ihr schon morgen beim Theaterfest bekommen. Offizielle Eröffnung ist um 14 Uhr am Haupteingang. Danach könnt ihr den ganzen Nachmittag lang in die Werkstätten und Bühnentechnik schauen, bei Chorproben und Balletttrainings dabei sein und erste Ausschnitte der neuen Spielzeit am Theaterhof sehen. Geplant sind auch eine Theaterschnitzeljagd, ein Quiz, Showschminken oder Bastelaktionen.
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2: Wer dringend einen Facharzt braucht, könnte künftig schneller einen Termin bekommen. Kassenärztechef Gassen stellt dafür in der Bild Termine innerhalb einer Woche in Aussicht. Die Behörden sind sich sicher, der verhinderte Drohnenanschlag am Leipziger Flughafen wurde von Russland aus gesteuert. Die Welt am Sonntag berichtet über einen Verdächtigen, der Mitarbeiter des russischen Militärgeheimdienstes GRU sein soll. Russland selbst sagt, dass man nichts mit dem Vorfall zu tun habe. 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
4: Auch durch den Nachmittag bleibt es bei einem Mix aus Wolkenfeldern und Sonne in Hochfranken und dazu sind es an die 20 Grad. In der Nacht ist es eher bewölkt als klar, mit Frühwerten um 11 Grad und der Sonntag wird wechselhaft. Auch windiger, mit ein paar Schauern und recht wenig Sonne bei 16, 17 Grad. Zum Wocheneinstieg und letzten Ferientag haben wir dann wieder etwas mehr Sonne bei knapp 20 Grad. Und für die Kids zum Schulstart gibt es am Dienstag recht viel Sonnenschein und es wird ein Stück wärmer mit bis zu 23 Grad. Aus der Radio Euroherz Wetterredaktion Christian König.
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7: Der Euroherz Verkehrsservice. Vorsicht auf der A9 Richtung Nürnberg zwischen Münchberg Nord und Münchberg Süd. Da ist der Standstreifen durch einen defekten LKW blockiert. Und auch auf der A9 Richtung Nürnberg zwischen Markt Schorgast und Dreieck Bayreuth-Kulmbach. Da sind 5 Kilometer Stau, aktuell 15 Minuten Zeitverlust. Ebenfalls auf der A9, aber Richtung Norden. Da gibt es noch einen Stau zwischen Neila-Selbitz und Rudolfstein. Dort dauert es auf 4 Kilometer ungefähr 10 Minuten länger. Außerdem wird geblitzt auf der A93 zwischen Mitterteich und Pechbrunn Richtung Norden. Wenn ihr noch ein Verkehrsupdate für uns habt, dann gerne melden unter 09281 880 880. Gute Fahrt!
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9: Servus, ich wünsche euch ein

Wunderschönes Wochenende, einen hoffentlich entspannten Samstag heute. Wir begleiten euch auf jeden Fall super gerne bei allem, was ihr so macht. Vielleicht steht ihr auch ein bisschen Haushalt an. Haltet durch, muss ja auch gemacht werden, ne? Oder ihr plant euer Wochenende. Wir haben ja hier in der Sendung schon viele Tipps gehört. Ihr könnt auch immer gerne auf unsere Homepage klicken, in den Veranstaltungskalender. Das seht ihr auch, was so los ist hier in der Region. Und wir haben natürlich auch viel Musik für euch für diesen Samstag. Jetzt Michael Jackson.

0: Servus, ein schönes Wochenende euch. Und jetzt gibt's wieder die Geschichte hinter einem Song hier bei uns in der Sendung. Und wer weiß, wäre Benzin schon in den 60ern so teuer gewesen wie heute, vielleicht würde es diesen Songklassiker gar nicht geben. Heute gibt's nämlich eine Songstory mit viel PS.
1: Mein Name ist Markus Ullmann und heute geht es um einen Song, der erst nur als Platzhalter gedient hat, aber er hat diesen Platz nicht mehr freigegeben.
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1: Die Geschichte des Songs beginnt in den 60er Jahren vor einem Schaufenster. Der Songwriter Mars Bonfire hatte sich gerade einen gebrauchten Ford Falcon geleistet und er spürt dieses Gefühl von Freiheit, diese Freude, jederzeit überall hinfahren zu können. Und dann schlendert er eines Tages den Hollywood Boulevard entlang und entdeckt in einem Schaufenster ein Poster. Zu sehen, ein Motorrad, das auf einem Feuerball aus der Erde schießt. Und darunter steht der Spruch Born to Ride. Und da macht es Klick bei ihm. Er fährt ins Studio, setzt sich mit John, dem Frontmann der Band, zusammen und innerhalb von 20 Minuten entsteht ein Song, der ein Freiheitsgefühl transportiert wie kaum ein anderer. Und dieser Song schafft es in den größten Biker-Film der Hollywood-Geschichte.
3: 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Das ist Gras.
4: Du meinst Marihuana?
3: Ja, morgens ein Joint und der Tag ist ein Freund.
1: Easy Rider mit Dennis Hopper und Peter Fonda. Für die Rohfassung des Films hat Peter Fonda viele seiner Lieblingssongs benutzt. Auch den besagten Freiheitssong. Und der ist drin geblieben im Film und ist bis heute die Hymne für alle Biker da draußen. Hier sind Steppenwolf mit Born to be Wild.
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1: Ich bin Angela Kress. Beschäftigte müssen mehr arbeiten, so lautet gerade vielfach die Forderung. Mehr als die Hälfte der Befragten hat in einer Umfrage für die Jobseite Indeed gesagt, sie würden mehr arbeiten, wenn die Anreize stimmen und es zum Beispiel ein besseres Grundgehalt gibt. Fast die Hälfte sagte aber auch, die politische Debatte über längere Arbeitszeiten demotiviere sie. Ein Drittel fühlt sich dagegen davon angespornt. Es ist genug Gas da für den kommenden Winter, das hat die Bundesnetzagentur gesagt. Sie tritt damit Bedenken entgegen, dass das Gas im Winter knapp werden könnte. Uli Reitinger berichtet.
2: Vor allem die AfD hatte zuletzt immer wieder davor gewarnt, dass die Heizungen kalt bleiben könnten im Laufe des kommenden Winters. Die Befürchtung ist nicht aus der Luft gegriffen, denn aktuell sind nur 55% der Gasspeicher ausgelastet. Das ist wenig im Vergleich zu den Vorjahren. Aber die Bundesnetzagentur beruhigt, wir haben schon jetzt mehr Gas gespeichert, als wir im vergangenen Winter verbraucht haben.
1: Nach dem AfD-Wahlerfolg in Sachsen-Anhalt ist die Präsidentin der israelitischen Gemeinde München und Oberbayern Knobloch Opfer einer Gewaltandrohung geworden. Bayerns Antisemitismusbeauftragter Spähnle sagte, damit sei jede Grenze überschritten. Die Generalstaatsanwaltschaft München ermittelt unter anderem wegen Volksverhetzung. Die hingeschmierte Drohung auf einer Parkbank im Englischen Garten war am Donnerstag der Polizei gemeldet worden und stehe im Zusammenhang mit der Wahl. Die Grünen wollen ungenutzte Vermögen auf inaktiven Bankkonten für soziale Projekte und gemeinnützige Organisationen nutzbar machen. Dazu wollen sie einen Antrag in den Bundestag einbringen, wie Grünen-Politikerin Beck ankündigte. Es geht um Bankguthaben, Sparbücher oder Wertpapierdepotkonten, bei denen die Bank den Kontakt zum Kunden verloren hat und auch nicht wiederherstellen kann. Mehrere Milliarden Euro blieben so ungenutzt. In Nordamerika sind über 66 Millionen Jahre alte Spuren eines Tyrannosaurus Rex entdeckt worden. Fast einen Meter lang ist jeder der Abdrücke, insgesamt 4 reihen sich aneinander, wie ein Forschungsteam in einem Fachmagazin schreibt. Es handele sich um die erste bekannte Abfolge mehrerer Schrittspuren eines ausgewachsenen T-Rex überhaupt. Es ist jetzt kurz nach 1.
3: Wolkenfelder und Sonnenschein begleiten uns ja auch durch die zweite Tageshälfte in Hochfranken und das bei bis rund 20 Grad. In der Nacht ist es insgesamt bewölkter und so wird es nicht mehr so frisch wie zuletzt mit Tiefstwerten um 11 Grad. Der Sonntag bringt uns dann mit auffrischendem Wind viel Wolken und eher wenig Sonne. Dazu kommen auch immer wieder Schauer. Das Ganze bei höchstens so 16, 17 Grad. Zum Wochenstart und Ferienfinale zeigt sich dann allmählich wieder öfter die Sonne bei knapp 20 Grad und zum Schulstart. Am Dienstag ist es insgesamt recht sonnig, bei immerhin bis 23 Grad. Aus der Radio Euroherz, Wetterredaktion Christian Köhn.
4: Der Euroherz Verkehrsservice. Vorsicht auf der A9 Richtung Nürnberg zwischen Münchberg Nord und Münchberg Süd. Da ist der Standstreifen durch einen defekten LKW blockiert. Und auch auf der A9 Richtung Nürnberg zwischen Markt Schorgast und Dreieck Bayreuth-Kulmbach. Da sind 5 Kilometer Stau, aktuell 15 Minuten Zeitverlust. Ebenfalls auf der A9, aber Richtung Norden. Da gibt es noch einen Stau zwischen Neila-Selbitz und Rudolfstein. Dort dauert es auf 4 Kilometer ungefähr 10 Minuten länger. Außerdem wird geblitzt auf der A93 zwischen Mitterteil und Pechbrunn Richtung Norden. Wenn ihr noch ein Verkehrsupdate für uns habt, dann gerne melden unter 09281 880 880. Gute Fahrt!
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5: Einen wunderschönen, hoffentlich entspannten Nachmittag wünsche ich euch. Wir haben natürlich ganz viel Musik hier in der Playlist für euren Samstag. Jetzt Teddy Swims. Er hat ja eine Wahnsinnsstimme. Und ich glaube, wir kennen alle einen. Einen Mr. Know-It-All. So heißt auf jeden Fall der Song jetzt. Schönes Wochenende. 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

0: Ihr hört Radio Euroherz heute am Samstag. Ein schönes Wochenende euch. Und unsere Region hat ja zahlreiche Sportvereine. Wir haben hier die klassischen Mannschaftssportarten wie Fußball oder Handball, aber auch spezielle Sportarten wie Football oder Judo zum Beispiel. Da ist für jeden Geschmack was dabei. Und eine Sportart schaut sich unser Euroherz-Reporter Jermaine mal ein bisschen genauer an. Das Ringen beim ASV Hof. Die feiern jetzt nämlich auf der Matte ihr 130-jähriges Jubiläum.
1: So, jetzt bin ich schon auf der Matte, noch am Stehen, zusammen mit?
2: Genau, mit Max Osterhoff, bin der Schwergewichtler aus der ersten Mannschaft mit und wir beide werden jetzt irgendwann was zeigen. Einfach nur im Standkampf des Schieben nennen wir das einfach. Bedeutet einfach nur halt wie catchen, einfach nur ein bisschen hin und her drücken, um wegen das Gefühl vom Körpergewicht zu finden und wie versuchen, jemanden umzuschieben. Ist immer leicht gesagt, in unserem Sport natürlich eine Riesensache. Wir machen es natürlich schon professionell dann und das machen wir jetzt einfach mal, dass du auch ein Gefühl dafür bekommst, was für Kräfte da eigentlich wirken können. Aber keine Angst, passiert nichts und dann schieben wir mal ein wenig gegeneinander.
1: Okay, ich habe schon ein bisschen Angst, muss ich ehrlich sagen. Okay, dann geht's los.
3: Er spielt nicht. Ich tanze fast mit ihm. Keine Chance.
1: Also, wie ich das gerade verstanden habe, ist die Technik ganz wichtig, oder?
2: Natürlich, also beim Ringen zählt alles. Meiner Meinung nach der härteste Sport, den es gibt. Man braucht alles. Schnellkraft, Kraftausdauer, Maximalkraft extrem. Und natürlich wegen die physische Komponente. Die Kraft kommt von unten. Das heißt, eine kleine Adjustment, wenn du hast, hat der Gegner schon keine Chance, wenn er nicht weiß, was er macht.
1: Habe ich gerade gemerkt. Ich wurde wie so eine Puppe hin und her gespielt.
2: Ja, genau. Aber das ist ja am Anfang, was man wegen gefühlt macht. Deswegen ist der Ringer auch der super Einstiegssport. Weil da geht es nicht direkt ums Kämpfen, wie man so denkt. Nämlich eher wegen um Körperkontrolle. Und wenn man die drin hat, dann kommt man zum technischen Part.
1: Wie heißt du denn?
4: Ich heiße Felix. Felix Magel.
1: Wieso kommst du jetzt zu diesem doch anstrengenden Sport?
4: Ich habe früher Fußball gespielt und ich war das erste Mal hier gewesen. Und obwohl ich vom Leistungsfußball komme, war ich noch nie in meinem Leben nach einem Training so im Arsch gewesen. Da habe ich mich verliebt. Am Samstag ist der erste Kampf, das heißt in der ersten Mannschaft, zweite Liga. Das wird für mich auch nochmal was richtig Besonderes werden, weil ich habe einen Song für den ASV Hof gemacht und der wird am Samstag das erste Mal veröffentlicht, das erste Mal in der Halle erscheinen.
1: Wirklich mega Respekt. Ich habe fast nicht mal eine Minute durchgehalten. Das ist Wahnsinn, das sind richtige Sportskanonen. Ich bin wieder zusammen mit dem Vorsitzenden, mit dem Wolfgang Fleischer. Servus. Das ganze Training, wie ich schon so öfters jetzt gehört habe, das ist ja für einen bestimmten Grund. Und zwar geht ja bald jetzt was richtig los.
5: Ja, natürlich. Am Samstag beginnt ja die Wettkampfserie 2026. Wir starten mit drei Mannschaften, mit drei Männermannschaften, einer Jugendmannschaft. Das ist für einen Ringerverein sehr viel. Und unsere erste Mannschaft kämpft in der zweithöchsten Liga, in der Regionalliga in Bayern. Danach kommt nur noch die Bundesliga. Also da sind wir wirklich gut dabei. Und die zweite Mannschaft ist aufgestiegen in die Bayernliga. Und die dritte Mannschaft startet in der Gruppenoberliga. Die ist dann auch aufgestiegen und muss jetzt sehen, dass er die Liga halten kann.
1: Vielen Dank, dass ich da mal mitschnuppern durfte. Jetzt dehnen sich die Jungs ein bisschen und gehen danach in die Sauna. Ich brauche, glaube ich, danach auch erstmal eine Dusche.
0: Ja, ist anstrengend, ne? Danke, Jermaine. Und wer jetzt Lust bekommen hat, sich den Saisonstart zum 130. Jubiläum anzuschauen, der ASV Hof kämpft heute gegen den SVS Hallberg-Moos in der Jahnhalle in Hof. Der Heimkampf geht um 19.30 Uhr los. Die Tickets dazu findet ihr auf der Website des ASV Hof. Viel Spaß und natürlich viel Glück. Die Daumen sind gedrückt.

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2: Herzlich willkommen zurück. Schönen Samstag euch. Ja, ganz viele kommen jetzt wieder aus dem Urlaub, weil für die meisten geht's am Montag wieder los auf der Arbeit und am Dienstag geht ja dann auch die Schule wieder los. Und meine Frage an euch jetzt, was macht ihr denn als erstes, wenn ihr aus dem Urlaub zurückkommt, wenn ihr dann wieder zu Hause seid?
3: Das Erste, ich habe mich erstmal hingesetzt auf eine Bank und habe den ganzen Urlaub in meinen Kopf wiederholen lassen.
4: Erstmal wieder alles aufgeräumt, also die Kleidung wieder in meinen Schrank und so, das Übliche halt. Und
5: Wäsche waschen.
6: Wieder die Liebsten sehen.
7: Telefonieren, also dass man halt wieder Kontakt mit denen dann mehr hat. Man hat man ja lange nicht gesehen.
8: Und natürlich Brot und Brötchen essen, weil das im Ausland nie so gut ist wie in Deutschland.
2: Ja, also erstmal los zum Bäcker. Gutes Brot holen, gute Brötchen. Dann an guten. Und bei mir ist es tatsächlich auch so, ich packe sofort den Koffer aus und dann wird gewaschen, gewaschen, gewaschen. Es fällt ja auch immer so viel Wäsche an, ne? Also wenn ihr da heute auch dabei seid, wir begleiten euch auch super gerne an der Waschmaschine.

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0: mit Julia Krause. Die Schülerinnen und Schüler in Bayern genießen ihr letztes Sommerferienwochenende. In Reichenbach im Vogtland geht es aktuell um die Entwicklung der Grundschulen in den nächsten Jahren. Morgen steht ein Bürgerentscheid gegen eine neu beschlossene Schulbezirkssatzung an. Hintergrund ist, dass die Schülerzahlen in Reichenbach stark sinken. Die Weinhold-Grundschule zieht deshalb in die Neubauschule um. Damit hätte Reichenbach nur noch 3 Standorte, würde aber weiter 4 Grundschulen betreiben. Beim Bürgerentscheid morgen geht es allein darum, ob die aktuelle Schulbezirkssatzung bestehen bleibt oder aufgehoben wird. Sie soll es der Stadt ermöglichen, Einschulungen künftig an die tatsächlichen Kinderzahlen anzupassen und flexibel auch mal auszusetzen. Mit dem Ende der Sommerferien geht auch in vielen Freibädern der Region die Saison zu Ende. Im Naila-Freibad und im Magbad-Naturbad in Marktredwitz ist morgen der letzte Badetag. Am Dienstag macht dann das Magbad-Hallenbad nach der Sommerpause wieder auf. Das Hofer-Freibad hat schon seit Anfang der Woche zu. An diesem Wochenende geht's jetzt im Hallenbad und in der Sauna wieder los. Die Hofsauna feiert morgen ihr 20-jähriges Bestehen mit einem exklusiven Reopening. Im Hofbad könnt ihr morgen dann textilfrei baden. Die neue Saison startet offiziell am Montag. Die Öffnungszeiten der Hallenbäder in Hof und Marktredwitz findet ihr bei uns im Netz. In der Fußball-Landesliga hat der FC Eintracht Münchberg vergangenes Wochenende die 2. Niederlage der Saison eingefahren. Das Auswärtsspiel beim TSC Neuendettelsau ging am Ende mit 1:0 an die Gastgeber. Beim Heimspiel heute soll es wieder besser laufen. In einer halben Stunde kommt dafür der TSV Buch nach Münchberg. Der FFC Hof hat in der Frauen-Bayern-Liga am vergangenen Wochenende dagegen einen Heimsieg eingefahren und möchte heute nachlegen. Am Nachmittag müssen die Hoferinnen auswärts beim Tabellenersten FC Forstern ran. Anpfiff ist um 16 Uhr. 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
1: Auch durch den Nachmittag bleibt es bei einem Mix aus Wolkenfeldern und Sonne in Hochfranken und dazu sind es an die 20 Grad. In der Nacht ist es eher bewölkt als klar, mit Frühwerten um 11 Grad und der Sonntag wird wechselhaft. Auch windiger, mit ein paar Schauern und recht wenig Sonne bei 16, 17 Grad. Zum Wocheneinstieg und letzten Ferientag haben wir dann wieder etwas mehr Sonne bei knapp 20 Grad. Und für die Kids zum Schulstart gibt es am Dienstag recht viel Sonnenschein und es wird ein Stück wärmer mit bis zu 23 Grad. Aus der Radio Euroherz Wetterredaktion Christian König.
2: Wir schauen auf die Straßen in der Euroherz-Region und Vorsicht auf der A9 Richtung Nürnberg zwischen Münchberg Nord und Münchberg Süd. Da steht immer noch ein LKW auf dem Standstreifen. Und auch auf der A9 Richtung Nürnberg, da staut sich zwischen Markt Jorgas und Dreieck Bayreuth-Kulmbach auf 4 Kilometer, aktuell ungefähr 10 bis 15 Minuten länger. Ein Blitzer haben wir auch auf der A93 zwischen Mitterteich und Pechbrunn, Fahrt Richtung Norden. Habt ihr noch was? Dann gerne an die 09281 880 880 melden. Gute Fahrt!
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4: Und die einen sagen heute endlich Wochenende, endlich mal kurz entspannen, ein bisschen runterkommen, vielleicht auch zu Hause einfach mal wieder klar Schiff machen. Und die anderen sagen, oh nein, der Urlaub ist fast vorbei, am Montag geht's wieder los. Ja, für viele ist das auch die Realität, ne? Aber dann erstmal schön, dass ihr wieder da seid. Und wir begleiten euch alle super gerne mit ganz viel schöner Musik durch diesen Samstag.

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2: Einen wunderschönen Samstag euch. Schön, dass wir euch rein begleiten dürfen ins Wochenende. Und ich muss sagen, ich liebe gute Gerüche. Raumdüfte zum Beispiel, aber vor allem auch Parfüm. Also ohne Parfüm gehe ich eigentlich nie aus dem Haus. Und sind wir mal ehrlich, es gibt auch fast kein schöneres Kompliment als du riechst gut. Tolles Parfüm. Und um das Parfüm geht's heute auch im Streaming-Tipp. Filf und Fuck.
3: Worum geht es in dem Buch, das Parfüm?
4: Es ist ein Buch über die Sinnfreuden des Riechens.
5: Moritz konnte es am besten riechen.
6: Jedenfalls hatte jemand die Idee, dass wir werden könnten wie Grenouille.
7: Parfüm macht aus der Idee vom perfekten Duft einen finsteren Gegenwartskrimi. Im Zentrum stehen eine Mordermittlung, eine belastete Vergangenheit und Menschen, deren Wunsch nach Liebe gefährliche Formen annimmt.
8: Und der junge Mappenbrotmann?
4: Für uns war der Luft. Egozentrik der Jugend.
8: Haben Sie weitergeforscht?
4: Grenouille will geliebt werden.
9: Da kommt jemand.
4: Es ist jemand, den man nicht lieben kann. Ein Monster.
7: Am Niederrhein wird die Sängerin Katharina Läufer tot aufgefunden. Haare und Gewebe wurden gezielt von ihrem Körper entfernt. Ein ungewöhnliches Detail, das Profilerin Nadja Simon auf die Spur einer ehemaligen Internatsklique bringt. Klar spielt auch Patrick Süskinds Roman Das Parfüm eine wichtige Rolle in dieser Serie. Während Nadja tiefer in die Vergangenheit einer Gruppe eindringt, rückt ein weiterer ungeklärter Fall aus der Jugendzeit ins Blickfeld.
2: Danke, Phil. Also, haben wir wieder was wir streamen können jetzt am Wochenende.

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18: Es ist 14.

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1: Ich bin Stefan Schönz. Es kann dauern, bis man einen Facharzttermin bekommt. Kassenärztechef Gassen hat in Aussicht gestellt, dass es in medizinisch dringenden Notfällen in Zukunft schneller einen Termin geben könnte. In der Regel innerhalb einer Woche, sagte Gassen der Bild-Zeitung. Die Praxen müssten extra dafür vergütet werden, dass sie entsprechende Termine freihalten. Eine pauschale gesetzliche Termingarantie, wie sie etwa aus Reihen der SPD gefordert wird, wäre laut Gassen nicht umsetzbar. Immer mehr Schülerinnen und Schüler schlafen schlecht oder fühlen sich erschöpft. In einer Umfrage der Krankenkasse DRK klagte fast die Hälfte der befragten 5- bis 10-Klässler über Schlafstörungen. Jan-Henner Reitze berichtet.
2: Seit 10 Jahren wird die Umfrage durchgeführt. In diesem Zeitraum haben Schlafprobleme und Erschöpfungsgefühl stetig zugenommen. Das liege daran, dass Kinder und Jugendliche zu lange und auch spät abends am Handy hängen, so ein Erklärungsversuch des Verbands der Kinder- und Jugendärzte. Mehr auf die eigene Gesundheit achten, empfehlen die Autoren der Studie, um besser lernen zu können und auch in der nächsten PISA-Studie wieder besser zu sein.
1: Nach dem fehlgeschlagenen Drohnenanschlag am Flughafen Leipzig-Halle im August gehen die Ermittlungen weiter. Eine Spur führt dabei direkt zum russischen Militärgeheimdienst GRU. Die Welt am Sonntag berichtet von 2 Verdächtigen, von denen einer ein mutmaßlicher Agent von dort sein soll. Er soll mittlerweile wieder in Russland sein. Russland sagt, das stimmt alles nicht und weist jegliche Beteiligung an dem geplanten Anschlag zurück. Bundesjustizministerin Hubich will die Mietpreisbremse wirksamer machen. Den Funke-Zeitungen sagte sie, dass bei Verstößen gegen die Mietpreisbremse Vermieter dem Mieter bisher nur das zu viel gezahlte Geld zurückerstatten müssten. Das reiche nicht, so Hubich. Demnach befasst sich eine Expertengruppe gerade mit möglichen Bußgeldern für Verstöße. Die Mietpreisbremse greift in Gebieten mit angespanntem Wohnungsmarkt. In Bayern wurden im vergangenen Jahr über 20.200 Fahrräder geklaut. Im Vergleich zu einem Jahr davor ging die Zahl damit um rund 3.000 Fälle zurück, wie aus Zahlen des Innenministeriums hervorgeht. Im Kampf gegen die Fahrraddiebstähle gehen die Polizeipräsidien unterschiedliche Wege. In der Oberpfalz werden etwa Lokräder genutzt, die mit GPS-Sendern ausgestattet sind. Seit etwa 5 Monaten sind die im Einsatz. 5 Tatverdächtige konnten bislang festgenommen werden. Es ist jetzt 2:15.
3: Wolkenfelder Felder und Sonnenschein begleiten uns auch durch die zweite Tageshälfte in Hochfranken und das bei bis rund 20 Grad. In der Nacht ist es insgesamt bewölkter und so wird es nicht mehr so frisch wie zuletzt mit Tiefstwerten um 11 Grad. Der Sonntag bringt uns dann mit auffrischendem Wind viel Wolken und eher wenig Sonne. Dazu kommen auch immer wieder Schauer. Das Ganze bei höchstens so 16, 17 Grad. Zum Wochenstart und Ferienfinale zeigt sich dann allmählich wieder öfter die Sonne bei knapp 20 Grad und zum Schulstart. Start am Dienstag ist es insgesamt recht sonnig, bei immerhin bis 23 Grad. Aus der Radio Euroherz Wetterredaktion Christian Kühn.
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6: Das Euroherz-Verkehrsupdate. Vorsicht immer noch auf der A9 Richtung Nürnberg. Da steht ein defekter LKW auf dem Seitenstreifen zwischen Münchberg Nord und Münchberg Süd. Und ein bisschen weiter südlicher auch A9 Richtung Nürnberg zwischen Markt Schorgast und Dreieck bei Röth-Kulmbach. Da sind 4 Kilometer Stau, aktuell ungefähr 15 Minuten Zeitverlust. Und es wird geblitzt, A93 zwischen Mitterteich und Pechbrunn, Fahrt Richtung Norden. Wenn ihr noch was habt, gerne melden unter 09281 880 880. Gute Fahrt! Wir schauen auf die Straßen und immer noch Vorsicht auf der A9 Richtung Nürnberg zwischen Münchberg Nord und Münchberg Süd. Da blockiert immer noch ein defekter LKW den Standstreifen. Bitte vorsichtig fahren. Und auch auf der A9 Richtung Nürnberg zwischen Markt Schorgast und Dreieck bei Röth-Kulmbach. Da sind 4 Kilometer Stau. Aktuell dauert es da ungefähr 15 Minuten länger. Und es wird geblitzt und zwar in Kulmbach am Kreuzstein Richtung Bayreuther Straße kurz nach der Tankstelle. Gute Fahrt!
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8: Servus und gleich plan mal wieder euer Wochenende zusammen. Wir haben hier in der Sendung die Tipps. Wir sagen euch, was so los ist hier bei uns in der Region. Aber erstmal, ja, mach mal ganz chillig weiter mit Bob Marley hier in der Playlist.

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1: Wir wünschen euch einen schönen Samstag. Und richtig gefeiert wird heute und morgen bei der Feuerwehr in Selbitz. Los geht's jetzt am Nachmittag mit einer kleinen Schauübung an der ehemaligen Grundschule. Danach eröffnet um 19 Uhr der Barbetrieb mit Live-Musik. Morgen könnt ihr dann ab 9.30 Uhr früh shoppen und den Nachmittag genüsslich ausklingen lassen. Das Feuerwehrfest bei der Freiwilligen Feuerwehr Selbitz ist jetzt gerade um 14 Uhr losgegangen. Liebe Grüße zu euch nach Selbitz und ganz viel Spaß beim Feiern. Und am Bahnhof in Naila könnt ihr auch jetzt am Nachmittag noch die Spätsommer-Vibes genießen. Freut euch auf gute Live-Musik, leckeres Essen vom Grill, Kaffee und Kuchen und natürlich auch kühle Getränke. Darüber hinaus kommt als Highlight auch noch ein Special Guest, Udo Lindenberg. Die Spätsommer-Vibes am Gleis von den Freien Wählern aus Naila sind jetzt gerade losgegangen um 14 Uhr, also ihr könnt vorbeischauen und mitfeiern. Und viel geschwitzt und gerangelt wird heute auf der Ringermatte in der Jahnhalle in Hof. Der ASV Hof feiert sein 130-jähriges Jubiläum mit dem lang ersehnten Start in die Saison. Mehr verrät euch der Vorsitzende des ASV Hofs, Wolfgang Fleischer.
2: Der ASV Hof feiert in diesem Jahr 130-jährigen Geburtstag und ich kann jetzt nur einladen, mit uns die Serie 2026 zu eröffnen. Wir ringen in der Regionalliga gegen den Vorjahresmeister Hallberg Moos. Kommt in die Jahnhalle.
1: Der Heimkampf in der Jahnhalle in Hof gegen den SVS Hallberg Moos startet heute um 19.30 Uhr. Und mehr Events für euer Wochenende findet ihr in unserem Veranstaltungskalender auf euroherz.de. Schönen Samstag, schönes Wochenende euch.
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2: Das ist euer Start ins Wochenende hier bei uns. Schönen Samstag. Und es herbstelt ja schon ein bisschen, ne? Also am Morgen und am Abend ist es doch schon ein bisschen kühler. Und ich muss sagen, ich liebe das ja. Und ich hoffe auch sehr auf einen goldenen Oktober. Und wir fragen jetzt mal nach bei unserem Wetterexperten Christian König. Bekommen wir einen goldenen Oktober? Kann man das schon sagen?
3: Nein, da ist einfach noch zu weit hin. Aber aus dem Bauch raus würde ich sagen, tendenziell neigen die Großwetterlagen zur Wiederholung. Das merken wir ja schon den ganzen Sommer hindurch. Aber es gibt schon Langfristprognosen, die sagen, dass der Oktober eher trockener und etwas wärmer als normal wird. Also da scheinen dann auch einige goldene Passagen sehr wahrscheinlich zu werden.
2: Oh, das klingt aber schon gut, muss ich sagen. Also da hoffen wir auf jeden Fall drauf und genießen jetzt aber erstmal natürlich noch den September. Und heute, der Samstag, ist doch auch tipptopp mit Sonne und Wolken im Mix und ja, um die 20 Grad.

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15: Mit Julia Krause. Morgen ist Welt-Sepsis-Tag, eine Krankheit, an der in Deutschland alle 6 Minuten ein Mensch stirbt. Astrid Wendlik aus Pegnitz ist erste Vorsitzende der Deutschen Sepsis-Hilfe. Sie sagt:
16: Unbehandelt führt die Sepsis immer zum Tod. Die Sepsis muss sehr früh erkannt werden, damit man den Menschen retten kann. Es gibt 285.000 bis 320.000 Erkrankte. Davon stirbt ein gutes Drittel. 3/4 aller Überlebenden behalten Spätfolgen zurück.
15: Die Folgen können sein: psychische Belastungen, Müdigkeit, Koordinationsprobleme und auch Schluckbeschwerden können die Patienten noch viele Jahre später beschäftigen. Um über die Krankheit zu informieren, hat die Deutsche Sepsis-Hilfe jetzt ein Kinderbuch herausgebracht, da es unheimlich schwierig sei, Kindern eine Sepsis zu erklären, sagt Wendlik. Mit dem Ende der Sommerferien geht auch in vielen Freibädern der Region die Saison zu Ende. Im Naila-Freibad und im Magbad-Naturbad in Marktredwitz ist morgen der letzte Badetag. Am Dienstag macht dann das Magbad-Hallenbad nach der Sommerpause wieder auf. Das Hofer-Freibad hat schon seit Anfang der Woche zu. An diesem Wochenende geht es jetzt im Hallenbad und in der Sauna wieder los. Die Hofsauna feiert morgen.

0: feiern ihr 20-jähriges Bestehen mit einem exklusiven Pre-Opening. Im Hofbad könnt ihr morgen dann textilfrei baden. Die neue Saison startet offiziell am Montag. Die Öffnungszeiten der Hallenbäder in Hof und Marktredwitz findet ihr auf euroherz.de. Es ist eine Sportart, die bei uns in der Region nicht so viele auf dem Schirm haben: American Football. Die Hof Jokers spielen in der Landesliga. Morgen steht für die Mannschaft das letzte Heimspiel der Saison an und das ist ein sehr wichtiges. Gegen die Schweinfurt Chargers geht es um Platz 1 in der Tabelle und damit um den Einzug in die Playoffs. Max Gugelmeier von den Hof Jokers.
1: Das Ganze steht unter dem Motto Homecoming und Blackout Game. Das heißt, wir bringen die Jokers für noch einmal zusammen. Viele ehemalige Spieler sind mit dabei und wir laufen zum ersten Mal in unseren neuen schwarzen Heimjerseys auf.
0: Kickoff im PTSV-Stadion in Hof ist morgen um 15 Uhr. 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
2: Auch durch den Nachmittag bleibt es bei einem Mix aus Wolkenfeldern und Sonne in Hochfranken und dazu sind es an die 20 Grad. In der Nacht ist es eher bewölkt als klar mit Frühwerten um 11 Grad und der Sonntag wird wechselhaft. Auch windiger mit ein paar Schauern und recht wenig Sonne bei 16, 17 Grad. Zum Wocheneinstieg und letzten Ferientag haben wir dann wieder etwas mehr Sonne bei knapp 20 Grad. Und für die Kids zum Schulstart gibt es am Dienstag recht viel Sonnenschein und es wird ein Stück wärmer mit bis zu 23 Grad. Aus der Radio Euroherz Wetterredaktion Christian König.
3: Wir schauen auf die Straßen in der Euroherz-Region und Vorsicht auf der A9 Richtung Nürnberg zwischen Münchberg Nord und Münchberg Süd. Da steht immer noch ein LKW auf dem Standstreifen. Und auch auf der A9 Richtung Nürnberg, da staut sich zwischen Markt Jorgas und Streik Bayreuth-Kulmbach auf 4 Kilometer, aktuell ungefähr 10 bis 15 Minuten länger. Ein Blitzer haben wir auch auf der A93 zwischen Mitterteich und Pechbrunn, Fahrt Richtung Norden. Habt ihr noch was? Dann gerne an die 09281 880 880 melden. Gute Fahrt!
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5: Schönen Nachmittag euch. Und wer könnte ein bisschen Motivation vertragen? Motivation jetzt vielleicht noch auf der Arbeit, um durchzuhalten. Motivation zum Sport. Motivation zum Haushalt machen. Vielleicht auch die Motivation, um jetzt endlich einkaufen zu gehen, den Wocheneinkauf zu machen. Wir liefern euch Motivation hier in der Playlist und begleiten euch bei allem, was ihr so macht an diesem Samstag.

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Ferien. Und die letzten Vorbereitungen, die laufen, oder? Also Hefte werden eingekauft, Umschläge, vielleicht auch ein paar neue Stifte oder ein neues Federmäppchen. Ein Hausaufgabenheft muss auf jeden Fall

0: gefragt, wie viel Geld gebt ihr denn so aus für die Schulsachen eurer Kinder?
1: Geht's für die Kids auch bald wieder los in die Schule?
2: Für meine Große.
1: Habt ihr denn schon eingekauft?
3: Ja, haben wir.
1: Haben eingekauft, ne? Und ist ganz schön viel, oder? Ist schon teuer, ja. Was muss man da rechnen?
2: Also ich glaube, die letzten Jahre haben wir so um die 90 Euro bezahlt und dieses Jahr, ich weiß nicht, was der Papa ausgegeben hat.
4: Günstig ist es nicht.
5: Also wenn man die ganzen Schulhefte kauft, eventuell nochmal einen Malkasten ersetzen muss und dann kommen in der Schule nochmal die Arbeitshefte dazu. Stimmt, ja. Die waren das letzte Mal, glaube ich, auch nochmal 80 Euro zusätzlich alleine. Neue Sportsachen, die gekauft werden müssen. Also es läppert sich schon gut zusammen.
1: Da kommt ganz schön was zusammen, ne?
6: Ja.
7: Deswegen müssen die Großeltern mit dran.
1: Freut ihr euch denn wieder auf die Schule?
8: Bisschen.
1: Auf was denn?
8: Ich freue mich auf jeden Fall auf Kunst und auf Sport.
9: Weil dann sehe ich auch mal wieder meine anderen Freunde und dann sehe ich auch mal wieder meine Lehrerin.
0: Oh, das hört man gern als Lehrer oder Lehrerin, ne? Aber endlich mal wieder sehen nach 6 Wochen Sommerferien. Da kann man sich schon drauf freuen, ne? Liebe Schülerinnen und Schüler, auch wenn man wieder früher aufstehen muss. Aber ja, wir haben es gehört, so ein Schulstart kostet schon auch ein bisschen was. Lasst euch auf jeden Fall nicht stressen beim Einkaufen jetzt, ne?

0: Einen schönen Samstag wünsche ich euch und wir schauen jetzt mal nach Bamberg. Da ist jetzt nämlich einiges los. Es sind gleich mehrere Demonstrationen. Im Mittelpunkt steht ein großer Demonstrationszug des Projekt Million. Ja, ab 14 Uhr ging's da los. Diese Gruppe fordert unter anderem Neuwahlen, einen Migrationsstopp und den Rücktritt der Bundesregierung. Und vor Ort mit dabei ist mein Kollege aus Bamberg, Richard Pattberg.
1: Der Demozug hat jetzt vom Volkspark aus den Berliner Ring erreicht. Also hier wird es jetzt in den kommenden Minuten zum Stau kommen auf dem Berliner Ring in beide Richtungen. Aber vermutlich deutlich kürzer als ursprünglich von den Initiatoren gedacht. Es sind keine 10.000 Teilnehmerinnen und Teilnehmer, sondern vielleicht 1.000 in etwa. Und jetzt werden wir schauen, wie sich das verhält, wenn der Zug die Innenstadt erreicht. Gerufen wird sowas wie Merz muss weg, die Regierung muss weg und der linke Dreck. Positiveres habe ich jetzt noch nicht vernommen. Vielleicht wird das dann noch. Mal schauen.
0: Danke, Richard. Und zeitgleich, da demonstrieren die Omas gegen rechts und Fridays for Future. Und da ist meine Kollegin Diana Weber.
2: Warum seid ihr denn heute hier?
3: Wir waren eigentlich im Urlaub und haben jetzt von der Demo mitbekommen und haben mir gedacht, da erweitern wir unseren Urlaub um 3 Stunden und gehen mit.
2: Der Grund dafür, hierher zu kommen, den Urlaub zu verlängern?
3: Weil wir uns gern für Demokratie und gegen rechte Politik engagieren wollen.
4: Wir haben diesen 11-Punkte-Plan gelesen und finden ein paar Punkte wirklich sehr, sehr erschreckend.
2: Hallo. Ihr habt schöne bunte Fahnen dabei, Omas gegen rechts. Warum seid ihr denn da?
5: Ja, das ist ja gar nicht die Frage, warum er da ist, sondern man muss sich wundern, warum sind die anderen denn nicht da? Das ist ja wohl selbstverständlich, dass man gegen rechts auf die Straße geht.
2: Hallo, ihr seid zum Demonstrieren heute hier, ne?

0: für die Demokratie und die Freiheit.
1: Ja, einfach genau dafür ein Zeichen setzen, einfach mal auch den Leuten Mut machen, die vielleicht jetzt Angst bekommen haben, und einfach zu zeigen, dass wir ja ein buntes, offenes Bamberg sind, das, wo jeder wohnen, leben darf und wir alle richtig Bock haben auf Demokratie.
2: Und das ist ein bisschen wie in Amerika. Sie sprechen es ja laut aus, jetzt mit Waffengewalt, Remigration. Das sind ganz, ganz schlimme Erinnerungen, werden da wach an eine ganz, ganz düstere Zeit. Ich glaube, das will keiner wiederhaben. Das gilt es definitiv zu verhindern. Und ich hoffe immer noch, dass die vernünftige Menschenanzahl in der Mehrheit ist. Wir werden es heute sehen.
3: Vielen Dank für die Eindrücke aus Bamberg. Da ist heute viel los. Es wird demonstriert.

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19: Ich bin Stefan Schöpitz. Die Mehrheit der Erwerbstätigen ist bereit, mehr zu arbeiten, sofern die Rahmenbedingungen stimmen. Gleichzeitig will eine Mehrheit laut Indeed-Umfrage, dass die politische Diskussion über das Thema Arbeitszeit aufhört. Jan-Henner Reitze berichtet.
20: 3/4 der Befragten arbeiten sowieso schon mehr, als in ihrem Arbeitsvertrag steht. Als

0: Mögliche Motivation, noch mehr zu arbeiten, werden mehr Geld, Steuervorteile oder flexiblere Arbeitszeiten genannt. Gleichzeitig fühlen sich viele Beschäftigte in ihrem Arbeitsalltag ausgebremst durch Personalmangel, Bürokratie, zu viele Besprechungen oder veraltete Technik.
1: Ein zivilgesellschaftliches Bündnis ruft nach der Landtagswahl in Sachsen-Anhalt bundesweit zu Kundgebungen auf. Klimaaktivistin Neubauer fordert, die Brandmauer gegen politische Opportunisten zu verteidigen. Das Bündnis verlangt zudem ein AfD-Verbotsverfahren. Für heute sind Demonstrationen in mindestens 20 Städten geplant, mit mehreren 10.000 Teilnehmern etwa in Berlin, Hamburg und München. Heute und morgen können Kinogänger an vielen Orten Filme für 5 Euro schauen. Mehr als 700 Kinos bundesweit machen beim sogenannten Kinofest mit. Nach Angaben der Filmförderungsanstalt wurden im ersten Halbjahr rund 48 Millionen Kinotickets verkauft. Das ist das beste Ergebnis seit vor der Corona-Pandemie. Bald brauchen Millionen Haushalte wieder mehr Gas für ihre Heizung. Aufkommenden Bedenken, dass die Vorräte nicht reichen könnten, hat die Bundesnetzagentur jetzt widersprochen. Behördenchef Müller sagte, es sei schon jetzt mehr Gas in den Speichern, als im gesamten letzten Winterhalbjahr entnommen wurde. Und in den nächsten Wochen bleibe noch Zeit für Einspeicherungen. Dritter Spieltag in der Fußball-Bundesliga. Insgesamt stehen 6 Partien auf dem Programm. 5 davon beginnen um 15.30 Uhr. Sie lauten Dortmund-Paderborn, Hoffenheim-Stuttgart, Freiburg-Gladbach, Augsburg-Leverkusen, Mainz-Frankfurt. Um 18.30 Uhr beginnt das Spiel Köln gegen Bremen. Es ist jetzt 3:15 Uhr.
2: Wolkenfelder und Sonnenschein begleiten uns auch durch die zweite Tageshälfte in Hochfranken und das bei bis rund 20 Grad. In der Nacht ist es insgesamt bewölkter und so wird es nicht mehr so frisch wie zuletzt mit Tiefstwerten um 11 Grad. Der Sonntag bringt uns dann mit auffrischendem Wind viel Wolken und eher wenig Sonne. Dazu kommen auch immer wieder Schauer. Das Ganze bei höchstens so 16, 17 Grad. Zum Wochenstart und Ferienfinale zeigt sich dann allmählich wieder öfter die Sonne bei knapp 20 Grad und zum Schulstart. Am Dienstag ist es insgesamt recht sonnig, bei immerhin bis 23 Grad. Aus der Radio Euroherz Wetterredaktion Christian Kühn.
3: Der Euroherz Verkehrsservice. Vorsicht bitte zwischen Triptis und Saalfeld auf Höhe Unterwellenborn. In beiden Richtungen Gefahr durch eine ungesicherte Unfallstelle. Da hat es einen Unfall mit Verletzten gegeben, also bitte unbedingt vorsichtig fahren. Und es klemmt auch immer noch auf der A9 Richtung Nürnberg zwischen Markt Czorgas und Dreieck Bayreuth-Kulmbach. Das sind 4 Kilometer Stau. Aktuell dauert es dort 15 Minuten länger. Und ebenfalls auf der A9 Richtung Nürnberg zwischen Münchberg Nord und Münchberg Süd. Da blockiert ein defekter LKW den Standstreifen. Außerdem wird geblitzt. A93 zwischen Mitterteich und Pechbrunn steht er in Fahrtrichtung Norden. Gute Fahrt!
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5: Hoch die Hände, Wochenende und hoch die Hände, Ferienende. Also so fast. Dieses Wochenende habt ihr ja noch, liebe Schülerinnen und Schüler. Und am Montag ist ja auch noch frei. Aber dann, am Dienstag, geht die Schule wieder los. Und ich glaube, ganz viele freuen sich auch schon drauf, die Lehrer wiederzusehen. Und vor allem natürlich auch die Klassenkameraden. Naja, und jetzt erstmal Wochenende genießen und Olivia Dean hier in der Playlist.

0: letzte Sommerferienwochenende. Servus, schönen Samstag. Und wir haben hier jetzt einen Tipp für morgen, für euren Sonntag. Da könnt ihr nämlich in ganz Oberfranken jede Menge Geschichte entdecken, beim Tag des offenen Denkmals. In diesem Jahr ist sogar die bundesweite Eröffnung hier bei uns in Oberfranken in Bamberg der Weltkulturerbe statt. Was euch dort und in der ganzen Region erwartet, hat meine Kollegin Anna Blender für uns zusammengefasst.
1: Los geht's ab 11 Uhr auf dem Bamberger Maxplatz. Simon Geisler von der Deutschen Stiftung Denkmalschutz.
2: Wir machen eine feierliche Eröffnungsfeier hier mit dem Herrn Oberbürgermeister und verschiedenen anderen Honorationen. Dann werden die Menschen in die Denkmale entlassen. Das ist das, worum es an dem Tag eigentlich geht. Und am Nachmittag gibt es ein familienfreundliches Programm, das abends mit dem Bamberger abgeschlossen wird. Und wir haben ein wunderbares Programm mit den Schaubaustellen, wo man Denkmalpflege live erleben kann.
1: Rund 65 Denkmäler öffnen allein im Raum Bamberg und Forchheim ihre Türen. Mehr als 100 sind es in ganz Oberfranken. Vom Gärtneranwesen in Bamberg über die Synagoge in Ermreuth bis zum Fichtelgebirgsmuseum in Wunsiedel und der Eremitage in Bayreuth. Auch viele private Denkmäler sind mit dabei, in die man sonst nicht so einfach reinkommt. Einen Überblick gibt's in der App Tag des offenen Denkmals oder auf der gleichnamigen Webseite. Dass die bundesweite Eröffnung in diesem Jahr in Bamberg stattfindet, freut auch Kulturreferentin Ulrike Siebenhaar und Oberbürgermeister Sebastian Niedermeyer.
3: Ich habe hauptverantwortlich auch die Bewerbung geschrieben und ich wusste von vornherein, Bamberg ist perfekt eigentlich. Ich freue mich sehr, dass die Stiftung das auch so gesehen hat und dass wir wirklich dann Stadt für die bundesweite Eröffnung geworden sind.
4: Ja, das ist wirklich jetzt gerade nach der Ferienzeit ein absolutes Highlight, mit dem wir in den Herbst starten.
1: Und wer in Bamberg die Eröffnung besucht und gleich mehrere Denkmäler entdecken möchte, Shuttlebusse bringen euch bequem von A nach B.
0: Unser Tipp für euren Sonntagmorgen, der Tag des offenen Denkmals von 11 bis 17 Uhr. Es gibt super viel zu erleben und zu entdecken in ganz Oberfranken.

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2: Schönen Samstag euch. Und ja, ich muss sagen, das ist schon eine Horrorvorstellung für mich. Davor habe ich ein bisschen Angst. Jetzt kommen ja viele wieder zurück aus dem Urlaub, das Ende der Sommerferien jetzt. Und wenn dann der Koffer nicht ankommt. Einmal natürlich schon bei der Anreise. Da packe ich tatsächlich auch mal einen Bikini, einen Badeanzug vorsichtshalber ins Handgepäck, dass ich das dabei hätte. Aber natürlich auch, wenn man zurückkommt und man dann am Gepäckband steht und der Koffer, der eigene Koffer einfach nicht mit dabei ist. Was macht man dann? Wir haben für euch mal nachgefragt bei der Verbraucherzentrale Bayern bei Ann-Kathrin Edinger.
3: Dann gehen Sie zum Gepäckermittlungsschalter und geben dort eine Verlustanzeige auf. Dafür brauchen Sie das Bäpperle mit dem Strichcode, das Sie bei der Gepäckaufgabe bekommen haben, damit Ihr Gepäck Ihnen genau zugeordnet werden kann. Und wenn Sie dann Ihre Adresse, Ihre Kontaktdaten angeben, kann der Koffer Ihnen dann zugestellt werden, sobald er wieder gefunden wurde.
2: Ja, hoffentlich wird er wieder gefunden und kommt wieder zu einem zurück. Erst nach 21 Tagen gilt der Koffer dann übrigens rechtlich als grundsätzlich verloren und dann muss man sich eben um die Erstattung kümmern. Naja, wir gehen davon nicht aus. Wir hoffen, alle Koffer kommen hier wieder mit euch in der Region an, nach dem Urlaub jetzt.

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1: Mit Julia Krause. Die Schülerinnen und Schüler in Bayern genießen ihr letztes Sommerferienwochenende. In Reichenbach im Vogtland geht es aktuell um die Entwicklung der Grundschulen in den nächsten Jahren. Morgen steht ein Bürgerentscheid gegen eine neu beschlossene Schulbezirkssatzung an. Hintergrund ist, dass die Schülerzahlen in Reichenbach stark sinken. Die Weinhold-Grundschule zieht deshalb in die Neuberschule um. Damit hätte Reichenbach nur noch 3 Standorte, würde aber weiter 4 Grundschulen betreiben. Beim Bürgerentscheid morgen geht es allein darum, ob die aktuelle Schulbezirkssatzung bestehen bleibt oder aufgehoben wird. Sie soll es der Stadt ermöglichen, Einschulungen künftig an die tatsächlichen Kinderzahlen anzupassen und flexibel auch mal auszusetzen. Das Fichtelgebirgsmuseum in Wunsiedel, das Vogtlandmuseum in Plauen oder das Museum Bayerisches Vogtland in Hof. Sie alle machen beim Tag des offenen Denkmals mit. Der ist morgen in ganz Deutschland. Ihr bekommt dabei Einblicke in Denkmäler und Zugang zu historischen Orten, in die ihr sonst nicht so leicht reinkommt. Tobias Damberger, Leiter des Stadtarchivs in Marktredwitz.
2: Am Tag des offenen Denkmals können sich die Besucher die Glasschleife, ein wichtiges Industriedenkmal in Marktredwitz, näher anschauen und können auch Bereiche einsehen, die ein normaler Besucher so nicht sich anschauen kann.
1: In Hof könnt ihr morgen Führungen durchs Haus Theresienstein machen, das aktuell saniert wird. Außerdem steht traditionell die Partnerstädte-Radtour von Hof nach Plauen an. Mehr zum Tag des offenen Denkmals morgen in der Region findet ihr auf euroherz.de. Großer internationaler Erfolg für Hammerwerfer Merlin Hummel aus Kulmbach. Der EM-Zweite und Vize-Weltmeister hat bei den World Athletics Ultimate Championships in Budapest abgeräumt. Mit 81,46 Metern setzte sich der 24-Jährige gegen die internationale Konkurrenz durch. Damit ist Merlin Hummel der erste Ultimate Champion im Hammerwurf. Außerdem sicherte er sich ein Preisgeld von 150.000 US-Dollar. Das sind rund 129.000 Euro. Die Ultimate Championships bringen die besten Leichtathletinnen und Leichtathleten der Welt in einem besonders kompakten Wettkampfformat zusammen. 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
3: Auch durch den Nachmittag bleibt es bei einem Mix aus Wolkenfeldern und Sonne in Hochfranken und dazu sind es an die 20 Grad. In der Nacht ist es eher bewölkt als klar mit Frühwerten um 11 Grad und der Sonntag wird wechselhaft. Auch windiger mit ein paar Schauern und recht wenig Sonne bei 16, 17 Grad. Zum Wocheneinstieg und letzten Ferientag haben wir dann wieder etwas mehr Sonne bei knapp 20 Grad. Und für die Kids zum Schulstart gibt es am Dienstag recht viel Sonnenschein und es wird ein Stück wärmer mit bis zu 23 Grad. Aus der Radio Euroherz Wetterredaktion Christian König.
4: Der Euroherz Verkehrsservice. Es hat einen Unfall gegeben auf der B281 zwischen Triptis und Saalfeld auf Höhe Unterwellenborn. In beide Richtungen ist da voll gesperrt. Es gab einen Unfall mit Verletzten und ortskundige Autofahrer werden gebeten, das Gebiet weiträumig zu umfahren. Auf der A9 blockiert immer noch ein LKW den Standstreifen zwischen Münchberg Nord und Münchberg Süd in Richtung Nürnberg und auch in Richtung Nürnberg auf der A9 zwischen Markt Jorgas und Dreieck Bayreuth-Kulmbach. Da sind 5 Kilometer Stau, ungefähr 20 Minuten. Zeitverlust. Es wird geblitzt auf der A93 zwischen Mitterteich und Pechbrunn in Fahrtrichtung Norden. Gute Fahrt, kommt gut an.
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5: Servus, einen schönen Nachmittag euch, ein schönes Wochenende. Ich hoffe, ihr habt entspannt und habt keinen Stress. Wir gehen jetzt auf jeden Fall mal wieder ein bisschen weiter zurück ins Jahr 1973. Da kam dieser Song, den wir jetzt hören, raus. Also der ist einfach schon über 50.

0: Das ist euer Samstag hier bei uns. Ein schönes Wochenende wünsche ich euch. Und in ganz Deutschland wird heute demonstriert, auch bei uns in Oberfranken, in Bamberg. Da ist einiges los und im Mittelpunkt steht da ein großer Demonstrationszug des Projekt Million. Diese Gruppe fordert ja unter anderem Neuwahlen, einen Migrationsstopp und den Rücktritt der Bundesregierung. Und vor Ort ist der Kollege Richard Pattberg. Wir schalten hin.
1: Ja, es sind in etwa 850 Teilnehmerinnen und Teilnehmer, sind noch mal ein paar dazugekommen, aber es sind immer noch weniger als bei der Gegendemo. Da gab es vorhin die Begegnung am Marienplatz, da wurde es mal richtig laut, da wurden ein paar Nettigkeiten ausgetauscht, aber es war wohl alles im Rahmen, so die Polizei. Und zeitlich liegt man wohl ein bisschen vor der Zeit, das kommt wohl auch daher, dass es deutlich weniger sind, als man angemeldet hatte. Das waren ja ursprünglich mal an die 10.000 angemeldet und gekommen sind 850.
0: Danke dir für die Infos und die Kollegin Diana Weber ist in Bamberg bei der Gegendemo. Auch da schalten wir mal hin.
2: Herr Glüsenkamp, zwei Demonstrationen heute in Bamberg, Ausnahmezustand gefühlt. Warum sind Sie jetzt hier auf der Gegendemo?
3: Ja, Ausnahmezustand bzw. Zustand der Demokratie. Es ist das Recht, sich zu versammeln und seine Meinung zu sagen auf den Straßen. Und es ist auch gut, wenn Demokratie auf den Straßen stattfindet. Diese Gegenkundgebung, die jetzt hier stattfindet, die steht für Offenheit, gegen einfache Wahrheiten, für Vielfalt, für Offenheit. Und jede und jeder, der sich in der Stadt Bamberg aufhält, sieht, dass diese Stadt das lebt und das will für ihre Zukunft. Und deswegen bin ich heute hier.
0: Danke auch an dich, Diana. Ja, man hört schon, da ist ganz schön was los. Es wird demonstriert in ganz Deutschland und eben auch in Bamberg, hier bei uns in Oberfranken. Oh.

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11: Ich bin Stefan Schöpitz. Ein Ende der hohen Spritpreise ist weiter nicht absehbar. Im Gegenteil, neue Unruhen im Nahen Osten lassen die Ölpreise auf dem Weltmarkt weiter klettern und damit wird es auch an den Tankstellen teurer. Hintergrund der neuen Entwicklung ist, dass das Ölförderland Saudi-Arabien eine wichtige Pipeline abgeschaltet hat, weil es vorher einen Drohnenangriff darauf gab. Die USA vermuten, der Iran stecke dahinter. Den Ärger über ein gestohlenes Fahrrad haben in Bayern im vergangenen Jahr Zehntausende gespürt. Mehr als 20.000 Diebstähle gab es und damit rund 3.000 weniger als 2024. Das teilte das Innenministerium mit. Bei dem Versuch, Fahrraddiebe zu erwischen, gehen die Polizeipräsidien unterschiedliche Wege. In der Oberpfalz werden Lokräder genutzt, die mit GPS-Sendern ausgestattet sind. Binnen 5 Monaten wurden damit 5 Tatverdächtige gefasst. Schlechter Schlaf ist für die Hälfte der 5- bis 10-Klässler offenbar etwas Alltägliches. Das fand die Krankenkasse DRK heraus. Es wird ein Zusammenhang hergestellt zu den schlechten Ergebnissen der PISA-Schulstudie. Jan Henner-Reitze berichtet.
12: Seit 10 Jahren wird die Umfrage durchgeführt. In diesem Zeitraum haben Schlafprobleme und Erschöpfungsgefühl stetig zugenommen. Das liege daran, dass Kinder und Jugendliche zu lange und auch spät abends am Handy hängen, so ein Erklärungsversuch des Verbands der Kinder- und Jugendärzte. Mehr auf die eigene Gesundheit achten, empfehlen die Autoren der Studie, um besser lernen zu können und auch in der nächsten PISA-Studie wieder besser zu sein.
11: Es sind Kreaturen aus einer ganz anderen Zeit, die Millionen von uns immer noch in ihren Bann ziehen, Dinosaurier. Im Norden der USA haben Forscher nun Schrittspuren eines Tyrannosaurus Rex entdeckt, die den

0: Angaben nach mehr als 66 Millionen Jahre alt sind. Durch den Abstand der Schritte und der Größe der Abdrücke ergibt sich, dass der T-Rex von damals allein eine Hüfthöhe von 4 Metern hatte. In der zweiten Fußball-Bundesliga hat Magdeburg einen klaren 3:0-Sieg gegen Kaiserslautern eingefahren. Für das Siegerteam heißt das zumindest vorläufig Platz 3 in der Tabelle. Fürth holt auswärts in Bochum beim 1:1 einen Punkt und eine Punkteteilung gab es auch in Braunschweig beim 2:2 gegen Dresden. Es ist jetzt kurz nach 4. Nach einem meist sonnigen Spätsommertag geht es durch eine oft locker bewölkte oder klare Nacht. Frühmorgens werden die Wolken in Franken zahlreicher mit erstem Regen im nördlichen Bergland. Die Temperaturen sinken auf 13 bis 6 Grad. Morgen zeigt sich die Sonne höchstens kurz, sonst gibt es viele Wolken und von Nordwesten her zeitweise Regen. Die Höchstwerte erreichen 17 bis 23 Grad.
1: Hallo auf die Straßen. Auf der A7 Fulda Richtung Würzburg zwischen Gersfeld und Bad Brückenau-Wildflecken staut es sich auf 8 Kilometern. Es dauert hier etwa 20 Minuten länger. Und auf der A9 Berlin Richtung Nürnberg zwischen Marktschorgast und dem Dreieck Bayreuth-Kulmbach sind es 4 Kilometer Stau. Auch hier kommen etwa 20 Minuten obendrauf. Allen unterwegs eine gute Fahrt.
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13: Ich bin Stefan Schütz. Ein Ende der hohen Spritpreise ist weiter nicht absehbar. Im Gegenteil, neue Unruhen im Nahen Osten lassen die Ölpreise auf dem Weltmarkt weiter klettern und damit wird es auch an den Tankstellen teurer. Hintergrund der neuen Entwicklung ist, dass das Ölförderland Saudi-Arabien eine wichtige Pipeline abgeschaltet hat, weil es vorher einen Drohnenangriff darauf gab. Die USA vermuten, der Iran stecke dahinter. Schlechter Schlaf ist für die Hälfte der 5- bis 10-Klässler offenbar etwas Alltägliches. Das fand die Krankenkasse DRK heraus. Es wird ein Zusammenhang hergestellt zu den schlechten Ergebnissen der PISA-Schulstudie. Jan Henner-Reitze berichtet.
14: Seit 10 Jahren wird die Umfrage durchgeführt. In diesem Zeitraum haben Schlafprobleme und Erschöpfungsgefühl stetig zugenommen. Das liege daran, dass Kinder und Jugendliche zu lange und auch spät abends am Handy hängen, so ein Erklärungsversuch des Verbands der Kinder- und Jugendärzte. Mehr auf die eigene Gesundheit achten, empfehlen die Autoren der Studie, um besser lernen zu können und auch in der nächsten PISA-Studie wieder besser zu sein.
13: Das waren die Nachrichten um 9:30. Nach einem meist sonnigen Spätsommertag geht es durch eine oft locker bewölkte oder klare Nacht. Frühmorgens werden die Wolken in Franken zahlreicher mit erstem Regen im nördlichen Bergland. Die Temperaturen sinken auf 13 bis 6 Grad. Morgen zeigt sich die Sonne höchstens kurz, sonst gibt es viele Wolken und von Nordwesten her zeitweise Regen. Die Höchstwerte erreichen 17 bis 23 Grad.
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10: Ich bin Stefan Schütz. Was passiert mit dem Geld auf einem Konto, wenn sich niemand mehr darum kümmert? Die Grünen fordern, dass es für soziale Projekte und gemeinnützige Organisationen da sein sollte. Sie wollen das in den Bundestag einbringen, berichtet Tanja Wagner.
11: Es geht um Guthaben, Sparbücher oder auch Wertpapierdepots, die einfach vergessen werden. Etwa weil der Inhaber verstorben ist und die Erben davon gar nichts wissen. Mehrere Milliarden Euro blieben so ungenutzt, heißt es von den Grünen. Dieses Geld für soziale Projekte zu nutzen, sei ein pragmatischer zusätzlicher Weg, ohne den Haushalt zu belasten. Wer berechtigt ist und das nachweist, soll das Geld vollständig zurückerhalten.
10: Die Motivation, mehr zu arbeiten, setzt sich zusammen aus gutem Grundgehalt, flexibler Arbeitszeit, Boni und steuerlichen Vorteilen. Das ergab eine Befragung von 1.000 Beschäftigten durch die Jobseite Indeed. Demotivierend empfindet es ein Anteil von etwa 75%, wenn Politiker davon sprechen, dass mehr geleistet werden müsste, denn ebenso viele arbeiten bereits länger, als ihr Arbeitsvertrag vorsieht. Bayerns Antisemitismusbeauftragter Spähnle hat die Morddrohungen gegen die Münchner Kultusgemeindepräsidentin Knobloch als Tabubruch bezeichnet. Jede Grenze sei überschritten, erfordert Staat und Gesellschaft auf, entschieden für Rechtsstaat und Humanität einzutreten. Die Drohung war als Graffiti im Englischen Garten gesprüht worden, die Generalstaatsanwaltschaft München ermittelt. Seit Wochen wird darüber debattiert, ob die Gasspeicher angesichts der nahenden kalten Jahreszeit gut genug gefüllt sind.

0: Verantwortliche der Bundesnetzagentur zeigen sich gelassen. Präsident Müller sagte, bereits jetzt sei mehr Gas in den Speichern als im gesamten vergangenen Winterhalbjahr entnommen wurde. Zudem bliebe noch Zeit, die Vorräte weiter anzuhäufen. In der zweiten Fußball-Bundesliga hat Magdeburg einen klaren 3:0-Sieg gegen Kaiserslautern eingefahren. Für das Siegerteam heißt das zumindest vorläufig Platz 3 in der Tabelle. Fürth holt auswärts in Bochum beim 1:1 einen Punkt und eine Punkteteilung gab es auch in Braunschweig beim 2:2 gegen Dresden. Es ist jetzt kurz nach 5. Nach einem meist sonnigen Spätsommertag geht es durch eine oft locker bewölkte oder klare Nacht. Frühmorgens werden die Wolken in Franken zahlreicher mit erstem Regen im nördlichen Bergland. Die Temperaturen sinken auf 13 bis 6 Grad. Morgen zeigt sich die Sonne höchstens kurz, sonst gibt es viele Wolken und von Nordwesten her zeitweise Regen. Die Höchstwerte erreichen 17 bis 23 Grad.
1: Hallo auf die Straßen. Auf der A6 Heilbronn Richtung Nürnberg zwischen Feuchtwangen Nord und Aurach hat es einen Unfall gegeben. Hier bitte vorsichtig fahren. Und auf der A9 Berlin Richtung Nürnberg zwischen Marktschorgast und dem Dreieck Bayreuth-Kulmbach staut es sich auf 5 Kilometern. Es dauert hier etwa 10 Minuten länger. Allen unterwegs eine gute Fahrt.
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9: Ich bin Stefan Schütz. Was passiert mit dem Geld auf einem Konto, wenn sich niemand mehr darum kümmert? Die Grünen fordern, dass es für soziale Projekte und gemeinnützige Organisationen da sein sollte. Sie wollen das in den Bundestag einbringen, berichtet Tanja Wagner.
10: Es geht um Guthaben, Sparbücher oder auch Wertpapierdepots, die einfach vergessen werden. Etwa weil der Inhaber verstorben ist und die Erben davon gar nichts wissen. Mehrere Milliarden Euro blieben so ungenutzt, heißt es von den Grünen. Dieses Geld für soziale Projekte zu nutzen, sei ein pragmatischer zusätzlicher Weg, ohne den Haushalt zu belasten. Wer berechtigt ist und das nachweist, soll das Geld vollständig zurückerhalten.
9: Die Motivation, mehr zu arbeiten, setzt sich zusammen aus gutem Grundgehalt, flexibler Arbeitszeit, Boni und steuerlichen Vorteilen. Das ergab eine Befragung von 1.000 Beschäftigten durch die Jobseite Indeed. Demotivierend empfindet es ein Anteil von etwa 75%, wenn Politiker davon sprechen, dass mehr geleistet werden müsste, denn ebenso viele arbeiten bereits länger, als ihr Arbeitsvertrag vorsieht. Das waren die Nachrichten um 9:30. Nach einem meist sonnigen Spätsommertag geht es durch eine oft locker bewölkte oder klare Nacht. Frühmorgens werden die Wolken in Franken zahlreicher mit erstem Regen im nördlichen Bergland. Die Temperaturen sinken auf 13 bis 6 Grad. Morgen zeigt sich die Sonne höchstens kurz, sonst gibt es viele Wolken und von Nordwesten her zeitweise Regen. Die Höchstwerte erreichen 17 bis 23 Grad.
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1: Ich bin Stefan Schütz. Ein zivilgesellschaftliches Bündnis hat als Reaktion auf das Ergebnis der Landtagswahl in Sachsen-Anhalt bundesweit zu Kundgebungen aufgerufen. Zusammenkünfte gab es etwa in Berlin, Hamburg, Leipzig, München, Düsseldorf und vielen anderen Städten. Allein in NRWs Landeshauptstadt kamen 20.000 Menschen, teilte die Polizei mit. Hier stand die Aktion unter dem Motto »Kein Schritt zurück gegen die AfD und rechte Hetze«. Noch keine Idee für die heutige Abendgestaltung? Vielleicht wäre ein Kinobesuch ja mal wieder etwas und an diesem Wochenende lohnt sich das auch finanziell. Beim sogenannten Kinofest kann man heute und morgen viele Kinofilme für nur 5 Euro schauen. Ronny Thorau berichtet.
2: Mehr als 700 Kinos in ganz Deutschland machen mit beim Kinofest. Teilweise mit Sondervorstellungen von Filmklassikern, Previews kommender Filme und extra bunten Aktionen drumherum. Auch wer große Sommerblockbuster wie die Odyssey oder den neuen Spider-Man-Film oder gehypte Horrorhits wie Obsession noch nicht gesehen hat, kann das jetzt für 5 Euro.
1: Nicht sparen geht aktuell an der Tankstelle und ein Ende der hohen Spritpreise ist nicht in Sicht. Im Gegenteil, neue Unruhen im Nahen Osten lassen die Ölpreise weiter steigen. Hintergrund der neuen Entwicklung ist, dass das Ölförderland Saudi-Arabien eine wichtige Pipeline abgeschaltet hat, weil es vorher einen Drohnenangriff darauf gab. Die USA vermuten, dass der Iran dahinter steckt. Beweise gibt es dafür bisher nicht. Nur mal kurz ins Geschäft oder das Fahrrad mit sicherem Gefühl in der Garage und dann ist es trotzdem weg. So ging es in Bayern im vergangenen Jahr Tausenden. Mehr als 20.000 Diebstähle gab es, teilte das Innenministerium mit. Die Polizei versucht, auf verschiedene Arten Fahrraddiebe zu erwischen. In der Oberpfalz werden Räder eigens mit GPS-Sendern ausgestattet. Binnen 5 Monaten wurden damit 5 Tatverdächtige gefasst. In der Fußball-Bundesliga hat Augsburg am 3. Spieltag Punkte liegen gelassen. 2:2 hieß es am Ende gegen Leverkusen. In der Tabelle steht Freiburg ganz oben nach einem 5:0 gegen Gladbach. Die weiteren Ergebnisse: Dortmund-Paderborn 3:0, Hoffenheim-Stuttgart 2:1 und Mainz

0: Frankfurt 1:3. Später noch die Partie Köln gegen Bremen. Es ist jetzt 6:15. Später geht es durch eine oft locker bewölkte oder klare Nacht. Früh morgens werden die Wolken in Franken zahlreicher mit erstem Regen im nördlichen Bergland. Die Temperaturen sinken auf 13 bis 6 Grad. Morgen zeigt sich die Sonne höchstens kurz, sonst gibt es viele Wolken und von Nordwesten her zeitweise Regen. Die Höchstwerte erreichen 17 bis 23 Grad. Schönen guten Abend auf die Straßen. Die A3 Würzburg Richtung Frankfurt zwischen Seligenstadt und Obertshausen. 6 Kilometer Stau. Es dauert ungefähr 20 Minuten länger. Und die A3 Nürnberg Richtung Passau zwischen Nürnberg-Beringersdorf und Nürnberg-Mögeldorf. Hier gab es einen Unfall. Bitte eine Gasse für Rettungs- und Einsatzfahrzeuge bilden. Gute Fahrt.
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10: Ich bin Stefan Schütz.

0: Ihr gesellschaftliches Bündnis hat als Reaktion auf das Ergebnis der Landtagswahl in Sachsen-Anhalt bundesweit zu Kundgebungen aufgerufen. Zusammenkünfte gab es etwa in Berlin, Hamburg, Leipzig, München, Düsseldorf und vielen anderen Städten. Allein in NRWs Landeshauptstadt kamen 20.000 Menschen, teilte die Polizei mit. Hier stand die Aktion unter dem Motto »Kein Schritt zurück gegen die AfD und rechte Hetze«. Noch keine Idee für die heutige Abendgestaltung? Vielleicht wäre ein Kinobesuch ja mal wieder etwas und an diesem Wochenende lohnt sich das auch finanziell. Beim sogenannten Kinofest kann man heute und morgen viele Kinofilme für nur 5 Euro schauen. Ronny Thorau berichtet.
1: Mehr als 700 Kinos in ganz Deutschland machen mit beim Kinofest. Teilweise mit Sondervorstellungen von Filmklassikern, Previews kommender Filme und extra bunten Aktionen drumherum. Auch wer große Sommerblockbuster wie die Odyssey oder den neuen Spider-Man-Film oder gehypte Horrorhits wie Obsession noch nicht gesehen hat, kann das jetzt für 5 Euro.
0: Das waren die Nachrichten um 5:30. Später geht es durch eine oft locker bewölkte oder klare Nacht. Früh morgens werden die Wolken in Franken zahlreicher mit erstem Regen im nördlichen Bergland. Die Temperaturen sinken auf 13 bis 6 Grad. Morgen zeigt sich die Sonne höchstens kurz, sonst gibt es viele Wolken und von Nordwesten her zeitweise Regen. Die Höchstwerte erreichen 17 bis 23 Grad.
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5: Ich bin Stefan Schütz. Bundesweit sind zehntausende Menschen gegen Rechtsextremismus auf die Straße gegangen. In Berlin sind 7 Demonstrationszüge zum Roten Rathaus gezogen. In Düsseldorf haben rund 20.000 Menschen gegen die AfD protestiert. Auch in Hamburg haben Tausende demonstriert, organisiert von der Initiative Prüf. Sie fordert, dass das Bundesverfassungsgericht alle als rechtsextrem eingestuften Parteien überprüfen soll. Rund 17.000 Menschen sind in München, Regensburg und Bamberg gegen rechts auf die Straße gegangen. Weitere Demonstrationen richteten sich gegen die Bundesregierung von Kanzler Merz. Gefordert wurde der Rücktritt der Regierenden. An den Demos gegen die Bundesregierung beteiligten sich laut Polizei knapp 2.000 Menschen. Die Kundgebungen verliefen weitgehend störungsfrei. Die Mehrheit der Erwerbstätigen ist bereit, mehr zu arbeiten, sofern die Rahmenbedingungen stimmen. Gleichzeitig will eine Mehrheit laut Indeed-Umfrage, dass die politische Diskussion über das Thema Arbeitszeit aufhört. Jan-Henner Reitze berichtet.
6: 3/4 der Befragten arbeiten sowieso schon mehr, als in ihrem Arbeitsvertrag steht. Als mögliche Motivation, noch mehr zu arbeiten, werden mehr Geld, Steuervorteile oder flexiblere Arbeitszeiten genannt. Gleichzeitig fühlen sich viele Beschäftigte in ihrem Arbeitsalltag ausgebremst durch Personalmangel, Bürokratie, zu viele Besprechungen oder veraltete Technik.
5: Das Ölförderland Saudi-Arabien steht unter Druck. Im Osten können Tanker nicht durch die Straße von Hormuz, weil der Iran blockiert. Jetzt wurde eine wichtige Pipeline dicht gemacht, weil Houthi-Rebellen sie beschossen haben. Die USA vermuten die Urheber im Iran, können das bisher aber nicht beweisen. Rasant ist die Konsequenz, weiter steigende Spritpreise, auch in Deutschland. In der Fußball-Bundesliga hat Augsburg am 3. Spieltag Punkte liegen gelassen. 2:2 hieß es am Ende gegen Leverkusen. In der Tabelle steht Freiburg ganz oben nach einem 5:0 gegen Gladbach. Die weiteren Ergebnisse: Dortmund-Paderborn 3:0, Hoffenheim-Stuttgart 2:1 und Mainz-Frankfurt 1:3. Und bei der Basketball-WM haben die deutschen Frauen im Halbfinale gegen Frankreich verloren. Es ist jetzt 7:15. Später geht es durch eine oft locker bewölkte oder klare Nacht. Frühmorgens werden die Wolken in Franken zahlreicher mit erstem Regen im nördlichen Bergland. Die Temperaturen sinken auf 13 bis 6 Grad. Morgen zeigt sich die Sonne höchstens kurz, sonst gibt es viele Wolken und von Nordwesten her zeitweise Regen. Die Höchstwerte erreichen 17 bis 23 Grad. Hallo auf die Straßen A3 Würzburg Richtung Passau. Zwischen Nürnberg Nord und Nürnberg Mögeldorf 3 Kilometer Stau. Es dauert ungefähr eine Viertelstunde länger. Gute Fahrt.
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5: Ich bin Stefan Schütz. Bundesweit sind zehntausende Menschen gegen Rechtsextremismus auf die Straße gegangen. In Berlin sind 7 Demonstrationszüge zum Roten Rathaus gezogen. In Düsseldorf haben rund 20.000 Menschen gegen die AfD protestiert. Auch in Hamburg haben Tausende demonstriert, organisiert von der Initiative Prüf. Sie fordert, dass das Bundesverfassungsgericht alle als rechtsextrem eingestuften Parteien überprüfen soll. Die Mehrheit der Erwerbstätigen ist bereit, mehr zu arbeiten, sofern die Rahmenbedingungen stimmen. Gleichzeitig will eine Mehrheit laut Indeed-Umfrage, dass die politische Diskussion über das Thema Arbeitszeit aufhört. Jan-Henner Reitze berichtet.
6: 3/4 der Befragten arbeiten sowieso schon mehr, als in ihrem Arbeitsvertrag steht. Als mögliche Motivation, noch mehr zu arbeiten, werden mehr Geld, Steuervorteile oder flexiblere Arbeitszeiten genannt. Gleichzeitig fühlen sich viele Beschäftigte in ihrem Arbeitsalltag ausgebremst durch Personalmangel, Bürokratie, zu viele Besprechungen oder veraltete Technik.
5: Das waren die Nachrichten um 9:30. Später geht es durch eine oft locker bewölkte oder klare Nacht. Frühmorgens werden die Wolken in Franken zahlreicher mit erstem Regen im nördlichen Bergland. Die Temperaturen sinken auf 13 bis 6 Grad. Morgen zeigt sich die Sonne höchstens kurz, sonst gibt es viele Wolken und von Nordwesten her zeitweise Regen. Die Höchstwerte erreichen 17 bis 23 Grad.
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1: Ich bin Stefan Schulz. Der Wahlsieg der AfD in Sachsen-Anhalt hallt bundesweit nach. Zehntausende sind in vielen Städten des Landes auf die Straße gegangen, um ein Zeichen gegen Ausgrenzung zu setzen. Tanja Wagner berichtet.
2: Kein Schritt zurück gegen die AfD und rechte Hetze, hieß es etwa in Düsseldorf. Unter dem Motto Freiheit muss verteidigt werden, wurde in Hamburg zum Handeln aufgerufen. Kondome werden besser geprüft als rechte Verdachtsfälle, stand auf den Plakaten in Schwerin zu lesen. Berlin, Leipzig, Mainz, München, überall reihten sich Tausende in die Protestzüge ein.
1: Die Motivation, mehr zu arbeiten, setzt sich zusammen aus gutem Grundgehalt, flexibler Arbeitszeit, Boni und steuerlichen Vorteilen. Das ergab eine Befragung von 1000 Beschäftigten durch die Jobseite Indeed. Demotivierend empfindet es ein Anteil von etwa 75%, wenn Politiker davon sprechen, dass mehr geleistet werden müsste, denn ebenso viele arbeiten bereits länger, als ihr Arbeitsvertrag vorsieht. Seit Wochen gibt es eine Debatte darüber, ob die Gasspeicher angesichts der nahenden kalten Jahreszeit gut genug gefüllt sind. Verantwortliche der Bundesnetzagentur zeigen sich betont gelassen. Präsident Müller sagte, bereits jetzt sei mehr Gas in den Speichern, als im gesamten vergangenen Winterhalbjahr entnommen wurde. Zudem bliebe noch Zeit, die Vorräte weiter anzuhäufen. Die Tabelle der Fußball-Bundesliga sieht aktuell etwas anders aus als gewohnt. Freiburg steht nach einem 5:0 gegen Gladbach ganz oben. Dortmund folgt dahinter. 3:0 hieß es heute gegen Paderborn. Augsburg ist Dritter, spielte 2:2 gegen Leverkusen. Hoffenheim gewann gegen Stuttgart 2:1 und Frankfurt setzte sich in Mainz mit 3:1 durch.
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3: Es ist 21 Uhr.

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1: Ich bin Stefan Schütz. Bundesweit sind zehntausende Menschen gegen Rechtsextremismus auf die Straße gegangen. In Berlin sind 7 Demonstrationszüge zum Roten Rathaus gezogen. In Düsseldorf haben rund 20.000 Menschen gegen die AfD protestiert. Auch in Hamburg haben Tausende demonstriert, organisiert von der Initiative Prüf. Sie fordert, dass das Bundesverfassungsgericht alle als rechtsextrem eingestuften Parteien überprüfen soll. Rund 20.000 Menschen sind in München, Regensburg und Bamberg gegen rechts auf die Straße gegangen. Weitere Demos richteten sich gegen die Bundesregierung von Kanzler Merz. Gefordert wurde der Rücktritt der Regierenden. An den Demos gegen die Bundesregierung beteiligten sich laut Polizei knapp 2.000 Menschen. Die Kundgebungen verliefen weitgehend störungsfrei. Schlechter Schlaf ist für die Hälfte der 5- bis 10-Klässler offenbar etwas Alltägliches. Das fand die Krankenkasse DRK heraus. Es wird ein Zusammenhang hergestellt zu den schlechten Ergebnissen der PISA-Schulstudie. Jan-Henner Reitze berichtet.
2: Seit 10 Jahren wird die Umfrage durchgeführt. In diesem Zeitraum haben Schlafprobleme und Erschöpfungsgefühl stetig zugenommen. Das liege daran, dass Kinder und Jugendliche zu lange und auch spät abends am Handy hängen, so ein Erklärungsversuch des Verbands der Kinder- und Jugendärzte. Mehr auf die eigene Gesundheit achten, empfehlen die Autoren der Studie, um besser lernen zu können und auch in der nächsten PISA-Studie wieder besser zu sein.
1: In der Fußball-Bundesliga grüßt Freiburg von der Tabellenspitze. Die Breisgauer gewann gegen Gladbach mit 5:0. Trainer Schuster anschließend bei der Zone.
3: Das Allerwichtigste, um dauerhaften Erfolg zu haben, ist der Demut. Und das ist wichtig, vor allem nach Siegen auch genau diesen eben auch zu leben. Deshalb, wir freuen uns über den Sieg und alles andere ist Nebensache.
1: Bei Gegner Gladbach wackelt der Trainerstuhl von Eugen Polanski kräftig. Die weiteren Ergebnisse: Augsburg-Leverkusen 2:2, Dortmund-Paderborn 3:0, Hoffenheim-Stuttgart 2:1, Mainz-Frankfurt 1:3 und Köln-Bremen 1:1.
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3: Ich bin Dominik Schweiger. Kanzler Merz verliert den Rückhalt in der Gesellschaft. Nach einer Umfrage im Auftrag der Bild halten ihn 78% der Befragten für falsch auf dem Posten. Mehr von Tanja Wagner.
4: Vor einem Jahr war immerhin noch fast ein Drittel der Befragten mit seiner Arbeit zufrieden. Glaubt man den Umfragen heute, hat er es sich inzwischen sogar bei 58%

0: Anhänger von CDU und CSU verscherzt. Auch Vizekanzler Klingbeil kommt bei den Menschen nicht mehr sonderlich gut an. Rund die Hälfte der Befragten findet nicht, dass er an die Spitze der SPD gehört.
1: Das Ölförderland Saudi-Arabien steht unter Druck. Im Osten können Tanker nicht durch die Straße von Hormuz, weil der Iran blockiert. Jetzt wurde eine wichtige Pipeline dicht gemacht, weil die Houthi-Rebellen sie beschossen haben. Die USA vermuten die Urheber im Iran, können das aber bisher nicht beweisen. Rasant ist die Konsequenz weiter steigender Spritpreise, auch hier bei uns in Deutschland. Bayerns Antisemitismusbeauftragter Spänle hat die Morddrohung gegen die Münchner Kultusgemeindepräsidentin Knobloch als Tabubruch bezeichnet. Jede Grenze sei überschritten. Er fordert Staat und Gesellschaft auf, entschiedener für Rechtsstaat und Humanität einzutreten. Die Drohung war als Graffiti im Englischen Garten gesprüht worden. Die Generalstaatsanwaltschaft München ermittelt. In der Fußball-Bundesliga ist Freiburg im Moment Tabellenerster. Die Breisgauer gewannen gegen Gladbach mit 5:0. Bei der Borussia muss sich Trainer Eugen Polanski nach Niederlage Nummer 3 Sorgen um seinen Job machen. Außerdem spielten Augsburg-Leverkusen 2:2, Dortmund-Paderborn 3:0, Hoffenheim-Stuttgart 2:1, Frankfurt-Mainz 1:3 und Köln-Bremen 1:1.
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3: Ich bin Dominik Schweiger. Zehntausende sind heute in vielen Städten auf die Straßen gegangen, um ein Zeichen gegen Rechtsextremismus zu setzen, nach dem Wahlsieg der AfD in Sachsen-Anhalt. Tanja Wagner berichtet.
4: Kein Schritt zurück gegen die AfD und rechte Hetze, hieß es etwa in Düsseldorf. Unter dem Motto Freiheit muss verteidigt werden, wurde in Hamburg zum Handeln aufgerufen. Kondome werden besser geprüft als rechte Verdachtsfälle, stand auf den Plakaten in Schwerin zu lesen. Hintergrund der Proteste ist der Wahlsieg der AfD am letzten Wochenende. Die Partei hatte die absolute Mehrheit in Sachsen-Anhalt nur knapp verfehlt.
3: Nach einem Drohnenangriff hat Saudi-Arabien seine wichtige Ost-West-Pipeline vorsorglich abgeschaltet. Durch sie konnte Öl bisher an der blockierten Straße von Hormus vorbei zum Roten Meer transportiert werden. Wie lange die Leitung ausfällt, ist unklar. Dauert die Sperre aber länger, könnten Öl und Treibstoff weltweit noch teurer werden. An unseren Tankstellen sind die Preise schon deutlich gestiegen. Der Großteil der Menschen lehnt Friedrich Merz als Bundeskanzler ab. Fast 4 von 5 haben das in einer Umfrage für die Bild gesagt. Selbst bei Wählerinnen und Wählern der Union ist Merz unbeliebt. Mehr als die Hälfte hält ihn für eine Fehlbesetzung. Damit setzt sich die Talfahrt der Kanzlerbeliebtheit fort.

0: Rekord. Letztes Jahr war immerhin noch jeder und jeder Dritte zufrieden mit ihm. Zur Fußball-Bundesliga. Der FC Augsburg hat die Tabellenführung wieder verloren. Gegen Leverkusen kam der FCA nicht über ein 2:2 hinaus. Neuer Spitzenreiter ist Freiburg nach einem 5:0 gegen Gladbach. Dortmund schlug Paderborn mit 3:0. Frankfurt gewann in Mainz 3:1 und Hoffenheim gegen Stuttgart 2:1. Köln und Bremen trennten sich 1:1.
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6: Ich bin Dominik Schweiger. Zehntausende sind gestern in vielen Städten auf die Straßen gegangen, um ein Zeichen gegen Rechtsextremismus zu setzen. Nach dem Wahlsieg der AfD in Sachsen-Anhalt. Tanja Wagner berichtet.
7: Kein Schritt zurück gegen die AfD und rechte Hetze, hieß es etwa in Düsseldorf. Unter dem Motto Freiheit muss verteidigt werden, wurde in Hamburg zum Handeln aufgerufen. Kondome werden besser geprüft als rechte Verdachtsfälle, stand auf den Plakaten in Schwerin zu lesen. Hintergrund der Proteste ist der Wahlsieg der AfD am letzten Wochenende. Die Partei hatte die absolute Mehrheit in Sachsen-Anhalt nur knapp verfehlt.
6: Immer mehr Kinder und Jugendliche fühlen sich erschöpft. Fast die Hälfte der Schülerinnen und Schüler in den Klassen 5 bis 10 hat in einer Umfrage der Krankenkasse DAK über Schlafstörungen geklagt. Fast 70% fühlen sich mindestens einmal pro Woche erschöpft. Kinder- und Jugendärzte sagen, es wird zu viel Zeit an Handys und Spielkonsolen verbracht. Auch die schlechten Ergebnisse der PISA-Schulstudie ließen sich davon ableiten.
8: Nach einem Drohnenangriff hat Saudi-Arabien seine wichtige Ost-West-Pipeline vorsorglich abgeschaltet. Durch sie konnte Öl bisher an der blockierten Straße von Hormus vorbei zum Roten Meer transportiert werden. Wie lange die Leitung ausfällt, ist unklar. Dauert die Sperre aber länger, könnten Öl und Treibstoff weltweit noch teurer werden. An unseren Tankstellen sind die Preise schon deutlich gestiegen. Zur Fußball-Bundesliga. Der FC Augsburg hat die Tabellenführung wieder verloren. Gegen Leverkusen kam der FCA nicht über ein 2:2 hinaus. Neuer Spitzenreiter ist Freiburg nach einem 5:0 gegen Gladbach. Dortmund schlug Paderborn mit 3:0. Frankfurt gewann in Mainz 3:1 und Hoffenheim gegen Stuttgart 2:1. Köln und Bremen trennten sich 1:1.
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4: Ich bin Dominik Schweiger. Schlechter Schlaf ist für die Hälfte der 5- bis 10-Klässler offenbar etwas ganz Alltägliches. Das fand die Krankenkasse DAK heraus. Es wird ein Zusammenhang hergestellt zwischen den schlechten Ergebnissen der PISA-Schulstudie. Jan-Henne Reitze berichtet.
5: Seit 10 Jahren wird die Umfrage durchgeführt. In diesem Zeitraum haben Schlafprobleme und Erschöpfungsgefühl stetig zugenommen. Das liege daran, dass Kinder und Jugendliche zu lange und auch spät abends am Handy hängen, so ein Erklärungsversuch des Verbands der Kinder- und Jugendärzte. Mehr auf die eigene Gesundheit achten, empfehlen die Autoren der Studie, um besser lernen zu können und auch in der nächsten PISA-Studie wieder besser zu sein.
4: Die Chefs zweier führender KI-Unternehmen fordern ein langsameres Entwicklungstempo. Der Chef von Anthropic, also die Firma hinter Claude Amoday, warnt, schon in den nächsten 6 bis 12 Monaten könnten Schwärme von KI-Systemen zu groß angelegten Cyberangriffen fähig sein. Auch OpenAI-Chef Altman spricht sich dafür aus, die Entwicklung besonders leistungsfähiger Modelle zu bremsen. Der Großteil der Menschen lehnt Friedrich Merz als Bundeskanzler ab. Fast 4 von 5 haben das in einer Umfrage für die Bild gesagt. Selbst bei Wählerinnen und Wählern der Union ist Merz unbeliebt. Mehr als die Hälfte hält ihn für eine Fehlbesetzung. Damit setzt sich die Talfahrt der Kanzlerbeliebtheit fort. Letztes Jahr war immerhin noch jeder und jeder Dritte zufrieden mit ihm. Nach dem fehlgeschlagenen Drohnenanschlag am Flughafen Halle-Leipzig im August gehen die Ermittlungen weiter. Eine Spur führt dabei zum russischen Militärgeheimdienst GRU. Medien berichten von 2 Verdächtigen, von denen einer ein mutmaßlicher GRU-Agent sein soll. Er soll mittlerweile wieder in Russland sein. Russland weist jegliche Beteiligung zurück. In der Fußball-Bundesliga ist Freiburg im Moment Tabellenerster. Die Breisgauer gewannen gegen Gladbach mit 5:0. Bei der Borussia muss sich Trainer Eugen Polanski nach Niederlage Nummer 3 Sorgen um seinen Job machen. Außerdem spielten Augsburg-Leverkusen 2:2, Dortmund-Paderborn 3:0, Hoffenheim-Stuttgart 2:1, Frankfurt-Mainz 1:3 und Köln-Bremen 1:1. Es ist jetzt kurz nach 2. Es sind erstmal nur wenige Wolken in Bayern unterwegs. Erst in der Früh kommen die erst nach Franken rein und die haben dann auch Regen mit dabei. Bis zum Morgen gehen die Temperaturen runter auf 13 bis 6 Grad. Tagsüber zeigt sich die Sonne höchstens kurz, Anfang noch im Süden etwas mehr. Ansonsten gibt es viele Wolken und von Nordwesten her zeitweise Regen. Die Höchstwerte liegen zwischen 17 und 23 Grad. Gute Nachrichten von den Straßen. Aktuell keine Störungsmeldungen. Eine gute und vor allem sichere Fahrt.
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